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0: Check, check. Montag, 5. Oktober. Guten Morgen, Zürich.
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0: Einen wunderschönen guten Montagmorgen wünsche ich dir und auch dir ein herzliches Willkommen im Herbst. Ich sage es jetzt einmal, weil ich die ganze Zeit immer noch von Sommer geredet habe, die letzten gefühlten 12 Monate. Schön bist du wach oder nachwach, falls du auf dem Weg bist ins Bett nach einer Nachtschicht. Jetzt schon gute Nacht, falls du auf dem Weg bist in die neue Woche. Dann einen wunderschönen guten Morgen, bis die Regen erwartet, heute zwischen 7 und 9. Und dann tut es aber auf mit etwa 20 bis 22 Grad den ganzen Tag. Es wird vor allem dann wolkenfrei, so um die 3 am Nachmittag. Wir können also langsam starten in Montag, aber dann langsam aber sicher loslegen. Guten Morgen und einen guten Start in die Woche.

0: was meint Pink echt, wenn sie sagt, heute Abend gibt es nur dich und deine Hand? Ich bin überzeugt, sie meint Fernbedienung. Ja, ganz sicher Fernbedienung.
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0: Heute für dich von Mario Russ.
2: Menschen mit einer Querschnittlähmung sind in ihrem Alltag auf Hilfsmittel angewiesen, um selbstständig zu leben. Bis jetzt hat das ihnen hauptsächlich den Rollstuhl ermöglicht. Das könnte sich aber schon gleich ändern. In Amerika hat jetzt nämlich ein Gerät namens Exoskelett-Zulassung bekommen. Auch wenn man es könnte meinen, hat das Exoskelett nichts mit einem Dino-Fund zu tun. Nein, es ist ein Anzug, der es gelähmten Menschen möglich macht, zum aufrecht zu stehen und damit sogar umzulaufen. Das Exoskelett übernimmt dabei die Bewegungen für die Arme und Beine. Trotz der Bewilligung in den USA darf es aber nur zusammen mit einer ausgebildeten Begleitperson gebraucht werden. Außerdem ist es nicht als Ersatz für den Rollstuhl gedacht, sondern als Ergänzung. Auch in der Schweiz wird momentan mit Exoskelett experimentiert, zum Beispiel an der ETH Zürich. Man darf also gespannt sein, wie sich die Erfindung in den nächsten Jahren noch entwickelt.
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0: Ja, langsam ist ja schon wirklich Herbst, aber es bleibt immer noch warm. Also wir können uns überhaupt nicht beschweren. Es geht auf und auf 22 Grad am heutigen Tag maximal. Es fängt aber regnerisch an, so um die 7-8 Uhr. Also ich sage jetzt mal, auf dem Arbeitsweg, auf dem Schulweg, am besten etwas dabei haben, wo dir hilft, zum trocken bleiben. Am Nachmittag wirst du es nicht mehr brauchen. So etwa ab 11 Uhr jetzt anfangen aufzutun. Und ab 2-3 Uhr am Nachmittag hast du dann wirklich gut Wetter. Wir starten also gut mit ein bisschen Regen in den Tag. Morgen dann eigentlich durchgehend sonnig und auch nochmal 21 Grad.
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0: Aktuell noch keine Meldung, falls irgendetwas reinkommt oder wenn du irgendetwas siehst oder da herfährst, gerne 079-655-0886. Falls nicht, dir weiterhin eine gute Fahrt in deine Woche. Und wir starten doch gerade zusammen mit dem Kygo, Khaled und Griffin und Save My Love. Gute Fahrt und guten Morgen.

0: Calvin Harris mit Summer. Einen wunderschönen guten Morgen wünsche ich dir da auf Energy Zürich am Montag, 5. Oktober bereits. Und wir schauen nochmal zurück auf das Zürich Film Festival.
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0: Das 22. Zürich Film Festival ist bereits wie der Geschichte gestern abgeschlossen mit dem Abschlussfilm namens Diamond von Andy Garcia. 135'000 Besucher insgesamt sind etwa zu verrechnen gewesen während dem ganzen Zürich Film Festival. Wir haben hochkarätige Gäste aus der ganzen Welt, aber natürlich auch aus der Schweiz, unter anderem die Bundesrätin Elisabeth Bumm-Schneider.
2: Ich freue mich schon, Sie zu begrüßen und zu sehen und den Film zu schauen und zu entdecken.
0: Mhm, aber auch Stars wie Julianne Moore, die ich aus meiner Kinderzeit noch aus «Das Schweigen der Lämmer» kenne und eine ganz spezielle Beziehung hat eigentlich zu der Schweiz, einerseits aber vor allem zu Europa.
3: Vielen Dank für diese wunderbare Würdigung. Ich weiß, dass ich mich in der Schweiz befinde, aber als Teenager habe ich in Deutschland gelebt. Und dort sagt mir mein Lehrer, dass ich Schauspieler werden konnte. War ich nicht mit meinen Eltern nach Europa gezogen, hatte ich dieses wunderbare Leben nicht gehabt und stünde heute Abend nicht hier bei Ihnen, um mein schlechtes Deutsch zu sprechen.
0: Ja, so schlecht ist dieses Deutsch nicht und auch der Baschi hat noch einen sorglosen Abend verbringen als neuer Papi.
4: Er wird aber umsorgt und es geht ihm, glaube ich, gut. Wir haben ja so eine Babycam und jetzt könnten wir uns selber das Leben schwer machen und auf die Cam schauen und vielleicht sehen, wie er am Brüllen ist. Und dann würden wir wahrscheinlich keine 10 Minuten von dem Film sehen, sondern gleich wieder heimsäckeln. Nein, wir probieren jetzt zu genießen. Wir sind ja nicht wirklich viel üben, die wir haben zusammen. Und ja.
0: Ja, nicht auf die Babycam schauen, sondern schauen, was andere mit den Cams gemacht haben auf der Leinwand. Das war ein Hochgenuss gewesen, jetzt also offiziell vorbei. Aber wir freuen uns schon aufs nächste 23. Zürich Film Festival.
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0: Und jetzt starten wir den Tag mit nochmal ein bisschen Alex Warren. Das geht eigentlich immer. Das Mal gehen wir zum Track Emerald Eyes. Gutes Aufstehen mit dem jungen Hertha.

0: Guten Morgen, Stranger oder Freund des Senders. Herzlich willkommen im Montag, 5. Oktober, Zeit für einen Blick in die Welt.
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0: Die kommen heute von Mario Ross.
2: Israel will Sicherheitsmassnahmen bei internationalen Flügen, die das Land anfliegen, überprüfen lassen. Das hat das Büro vom Regierungschef Benjamin Netanyahu mitteilt. Der Grund dafür ist der Flug von der Fly-Dubai-Maschine von letztem Mittwoch. Laut der israelischen Tageszeitung Haaretz haben die Sicherheitsdienste vor dem Flug Einsicht auf die Crewliste gehabt. Warnsignal zum omanischen Co-Pilot sind aber übersehen worden. Der Co-Pilot hat den Flugkapitän mit einer Notfallangst angegriffen. Beim ersten Wahlgang der Präsidentschaftswahlen in Brasilien haben Luiz Inácio Lula da Silva und Flavio Bolsonaro beide die absolute Mehrheit verfehlt. Wie die Regierung mitteilt hat, wird sich damit am 25. Oktober bei einer Stichwahl entscheiden, ob der 80-jährige Lula eine vierte Amtszeit wird können starten oder der 45-jährige Sohn vom früheren Präsident Jair Bolsonaro die Regierung übernehmen wird. Rund 159 Millionen Brasilianer sind zu der Wahl aufgerufen worden. Die Bestellung von einem zweiten Raketenabwehrsystem für die Schweiz verzögert sich. Das zeigen die Recherchen vom Blick. Das Verteidigungsdepartement hat nämlich die Anbieter informiert, dass man mehrere Monate länger brauche und angefragt, ob die Offerte dann später auch noch gelten. Der Verteidigungsminister Martin Pfister hat im März eigentlich angekündigt, dass das System bis Ende Jahr beschafft werden soll. Weil aber die Finanzierung für die Beschaffung noch nicht gesichert sei, müssen wir jetzt zuerst mal abwarten.
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0: Ja, und ich weiss nicht, wie fest du schon im Herbst angekommen bist, aber ich hatte letzte Woche so ein Erlebnis gehabt, wo ich im Restaurant hocke und so finde, wow, ein Tee wäre jetzt fein. Und dann steht auf der Liste von der Getränke, Heissgetränke steht dann immer dort, steht diverse Tees. Und ich war so müde gewesen, dass ich gemeint habe, für 6 Stutz komme ich diverse verschiedene Tee über und kann mir da erzählen, Teezeremonie machen, ist es natürlich nicht gewesen. Natürlich ist es nachher ein Tee geworden, aber das ist lustig gewesen. Heute Morgen kannst du dir wahrscheinlich auch einen Tee machen eher. Wir sind bei etwa 13 Grad Maximum bis etwa am 10. Dann tut es langsam auf, es wird langsam wärmer. Die Spitzentemperatur heute dann aber doch bei 21 bis 22 Grad, so um die 4 Uhr. Vielleicht dann sogar noch ein Eistee.
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0: Noch nicht allzu viel los. Wir haben den Gubristunnel ab Dietikon von Westen her bis zum Gubristunnel her und dann von der Westumfahrung A3 her ab Urdorf, Nordlimmatthalen, Kreuz und Gubristunnel Eingang. Aller Rest ist frei, dir eine gute und eine sichere Fahrt an dein Ziel.
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0: Wunderschönen guten Morgen an dem Montag und eine kurze Frage zum Start. Bist du eher ein Lerche oder bist du eher ein Eule? Und wenn du dich jetzt fragst, ob ich irgendetwas genommen habe am Morgen früh, ausser diverse Tees habe ich nichts genommen. Ich will wissen, was für ein Arbeitstyp du bist. Es geht um das Thema Chrono-Working, also das Arbeiten nach der inneren Uhr. Wenn man eher der Morgentyp ist, wäre man eher die Lerche. Wenn man eher der Abendtyp ist, wäre man eher die Eule. Aber wir vertiefen das im Detail nach der Olivia Dean und zum David Guetta. Bis dann mal gutes Aufstehen, egal ob morgen oder Abend. Typ wach bist ja sowieso schwach.

0: David Guetta mit der Sia am Montagmorgen, 5. Oktober. Einen wunderschönen guten Morgen. Und ich weiss nicht, ob du zu den Frühaufstehern gehörst oder ob du so ein bisschen der Langschläfer bist, der dann aber so richtig in die Gang kommt. So oder so wäre das Thema wahrscheinlich etwas für dich. Weil das fragt man sich eigentlich nie wirklich. Wir haben alle definierte Arbeitszeiten. Wir wissen, wann müssen wir arbeiten, wie lange müssen wir dort sein. Je nachdem müssen wir das sogar auf die Minuten genau messen. Aber wie wäre es dann mit dem Thema Chrono-Working, also der Frage oder dem Arbeiten, so muss man sagen, nach der inneren Uhr. Also stell dir vor, du könntest so arbeiten, wie du dich danach fühlst, respektive nicht ganz, sondern dort, wo du am produktivsten bist, dort schaffst du auch am meisten. Da gibt es mehrere Typen von Menschen. Biologisch begründet wärst du zum Beispiel ein Lerche, wenn du früh wach bist, aber auch früh müde. Du wärst ein Eule, also der Abendtyp eher, wenn du spät wach bist, aber dann auch spät müde. Und dann gibt es die sogenannte Taube, noch irgendwo dazwischen, wo so ein bisschen der Mischtyp ist. Eins von denen wirst du sein, oder eben auch vielleicht eine Taube. Und die Frage, die wir uns dann natürlich gestellt haben, ist ja, wenn das so wäre, wie würde denn die Gesellschaft überhaupt aussehen? Es gibt natürlich Berufe, wo das gar nicht geht.
1: Ich habe im Labor geschafft und da sind wir mit Frühdienst dran, mit Wochenenddienst, mit Nachtdiensten, 12-Stunden-Diensten zum Teil. Also wir sind absolut nicht chrono workmäßig drauf.
0: Also die schliessen wir jetzt mal schnell aus. Also in dem Wunschkonzert nehmen wir die mal raus und sagen jetzt einfach, es wäre so. Du hättest deinen Job und du könntest dann arbeiten, wenn du es würdest machen. Wir haben das immer gefragt.
2: Ich würde sagen, ich würde eher später starten. Also so gegen die 10, 11 vielleicht. Ja, in dem Fall auch ein bisschen länger arbeiten. Also es eigentlich 6, 7, 8 wäre in dem Fall auch kein Problem. Ja.
0: Also dann auch gerne mal mehr investiert in die Richtung. Es gibt aber auch, ja, dafür und wieder.
2: Ich denke, die Arbeitsmoral könnte besser sein, aber dass es vielleicht organisatorische Probleme geben könnte, wenn halt jeder dann kommt, wenn er will und wie, sagen wir, man muss dann mit jemandem reden, der dann in dem Fall gerade nicht da ist und man weiss nicht wirklich, wo er ist.
0: Mhm, wir merken schon, es ist nicht ganz so da.
3: Jeder kann machen, was er will, weil jeder steht dazu, was er macht.
0: Nicht ganz. Auch ich bin natürlich früh wach, um dich aufzuwecken und ich mache das sehr, sehr gerne. Aber wenn ich könnte, wäre ich wahrscheinlich ein bisschen später wach und wäre dann auch ein bisschen später müde am Tag. Aber ja, eben, je nach Job geht es nicht oder es macht einfach absolut Sinn, wenn man dann so privilegiert. Aber ich möchte dich noch schnell fragen, wann würdest du arbeiten, wenn du in deinem Job könntest wählen? Wann würdest du wirklich anfangen? Nicht, wenn du jetzt anfängst, sondern wann würdest du arbeiten? Und dann bin ich gespannt auf deine Antwort auf 079 655 0886. Und bis dahin, egal ob früh aufstehen oder nicht, gut.

0: Alle Farben zusammen mit dem René Miller. Das ist ein Bodytalk. Wunderschönen guten Montagmorgen wünsche ich dir. Wir haben ein neues Gesicht bei uns innerhalb vom Energy Team im Büro. Habe ich kurzerhand eingeladen, um mit uns alle Gegenspielen zusammen mit oder respektive gegen die Rebecca. Viel Spass.
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0: Die liebe Rebecca aus Neftenbach ist uns zugeschaltet. Guten Morgen.
2: Hallo zusammen.
0: Sag mir mal, liebe Rebecca, du bist Eishockey-Fan, aber du bist nur einmal im Jahr in der Swiss Life Arena. Wieso das?
2: Ja, weil die Spiele meistens am Wochenende und am Abend sind und die Gastromenge schon schwierig ist.
0: Ja, verstehe ich. Und dann schaust du aber irgendwie nah oder trifft man dich dann einfach vor dem Fernseher nach dem Feierabend?
2: Ja, vor dem Fernseher oder Zusammenfassungen oder der Live-Ticker.
0: Wenn der Z deine Lieblingsmannschaft ist, wer ist der Lieblingsgegner?
2: Davos.
0: Davos, oh, der Klassiker. Ja, sehr gut. Jetzt bin ich gespannt. Zeraina spielt zum allerersten Mal mit. Du hast auch schon mal mitgespielt, liebe Rebecca. Entsprechend teste ich sie zuerst. Gib euch aber zuerst eine Kategorie vor. Nation.
2: Oh, okay.
0: Liebe Rebecca, ich schalte dich schnell weg und teste schnell Zeraina. Bis gerade, gell?
2: Bis gerade.
0: Liebe Zeraina, ich habe eine mittelschwere Kategorie für dich. Okay. Es ist ein bisschen frei interpretierbar, aber ich hätte gerne in den nächsten 15 Sekunden so viele verschiedene Sportarten, wo die Schweiz eine gute Nationalmannschaft hat, wie möglich. Ab jetzt.
3: Okay. Bobsliding, Eishockey, Fußball, Schlittschuhendle, Reiten,
0: Ganz normal, die ersten 10 Sekunden läuft es wunderbar und dann kommen wir ins Nachdenken rein. 5 hast du gewusst, natürlich können wir jede Sportart sagen, wir sind überall die Besten, aber wir schauen mal schnell, was Rebecca dazu meint. Rebecca, du bist wieder da?
2: Ich bin da, ja.
0: Sehr gut, also 5 sind vorgelegt. Ich denke, es ist schlagbar, außer du kommst zuerst ins Nachdenken, das kann ich schon mal sagen. Ich hätte gerne von dir so viele Sportarten wie möglich, wo die Schweiz gute Nationalsportler oder eine gute Nationalmannschaft hat, ab jetzt.
2: Tennis, Eishockey, Schwimmen, Skifahren, Fußball, Velo, Mountainbike, Snowboard.
0: Ja, der Nino Schurter wird dir danken. Mountainbike nehmen wir dazu. Es ist ein solides, ich hätte 7-8 gesagt, zu 5. Und ein bisschen eine tricky Frage. Eigentlich hättest du jede Sportart können sagen, das wäre gut gekommen. Du gönnst allerdings, liebe Rebecca, mir gratulieren von Herzen.
2: Super, danke vielmals.
0: Sehr gut, kannst dich stärken vor dem nächsten Eishockey-Spiel. Das klingt doch gut, oder?
2: Ja, das ist perfekt.
0: Also, mach's gut, gell? Tschüss.
2: Danke vielmals, tschüss.
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0: Gut Zustand auf Energy Zürich an dem Montag, 5. Oktober. Langsam aber sicher sind wir ein bisschen wach. Es ist immer noch erst Montag, nicht jufeln.
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2: 5. Oktober haben wir es. Zeit für gute Neuigkeiten.
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2: Heute von Mario Russ.
4: Der Michael Gösling aus den USA hat sich sein ganzes Leben gefragt, wer echt seine lieblichen Eltern sind. Die sind nämlich noch Teenager und haben ihn darum gerade kurz nach seiner Geburt zur Adoption freigegeben. Durch eine Speichelprobe hat er dann später erfahren, dass er einen Halbbruder hat und durch ihn seine liebliche Mutter kennengelernt. Die hat ihm dann die Telefonnummer zu seinem Vater gegeben. Bevor er angerufen hat, hat er sich seinen Vater immer als pensionierten Handwerker oder Buchhalter vorgestellt. Umso grösser war dann die Überraschung, wo er erfahren hat, dass sein Vater ein Rockstar ist. Nämlich der Michael McDonald von den Doobie Brothers, der schon mit 5 Grammys ausgezeichnet worden ist. Der Michael McDonald hat sich auch richtig über das Zusammentreffen mit seinem Sohn gefreut. Aber für ihn ist klar, die richtigen Rockstars in dieser Geschichte sind die Adoptiveltern, die seinen Sohn erzogen haben.
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2: Mindestens 7 Wolken wirst du heute Morgen sehen. Es geht auf 22 Grad Spitzentemperatur. Bis dann bleibt es aber noch wolkig bis etwa um den Mittag rum. Und es ist mit Regen zu rechnen. So um 7 bis 9 circa sollte es ein bisschen regnen. Nicht allzu fest, aber gerade genug, um vielleicht etwas mitzunehmen, was du im Notfall kannst brauchen, falls es abschütten sollte. Dann haben wir am Dienstag, also morgen, eigentlich alles wolkenfrei bis 21 Grad und am Mittwoch wieder leicht bewölkt mit leichtem Regen und 21 Grad. Also man kann sich ein bisschen einpendeln und wenn man keinen Regen will, dann ist morgen der Tag für dich. Sonst heute Morgen nochmal durchbibbern oder durchtröchnen. Wow, ich bin wirklich noch müde. Sagen wir es doch gerade, wie es ist. Ich hoffe, du bist wacher als ich. Der Tag wartet, die Woche wartet. Es kommt schon gut.
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2: So, aber den Verkehr haben wir im Griff. Wir haben Dietike bis Gubristunnel einmal von Westen her, wenn du von Aargau, von Bern oder von Basel her unterwegs bist. Dietike bis Gubristunnel, dann auf der Westumfahrung A3 Urdorf Nord bis zum Limmatalen Kreuz und zum Tunnelportal her. Dann von Osten von Zürich her ab Efretiken bis Zürich Ost und von Zürich Süd her, wenn du dort reinbügst in Richtung Zürich, dann staut es von Zürich Süd über Braunau bis und mit Wiedike. Allerrest soweit frei. Dir eine gute und eine sichere Fahrt an dein Ziel und ein gutes Aufstehen für dich und mich.
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0: So kommen wir doch gerne in Montag und in die neue Woche. Avicii zusammen mit der Stimme von Allo Black und Wake Me Up. Wunderschönen guten Morgen. Ich hoffe, du bist wach. Es ist Zeit für Finanzen.
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0: Und zwar hat sich der Robert bei uns gemeldet. Er macht sich ein bisschen Sorgen, weil er noch nichts in seine Säule 3a eingezahlt hat. Ich muss es erklären. In der Schweiz gibt es drei Säulen. Es gibt die erste Säule, das ist die AHV, also was der Staat dir dann auch gibt, wenn du pensioniert wirst. Dann gibt es die zweite Säule. Das kommt vom Job her. Dort zahlt der Arbeitgeber zusammen mit dir etwas ein. Und dann gibt es die dritte Säule. Das ist die sogenannte Freiwillige Vorsorge. Dort kannst du einzahlen, musst aber nicht. Aber je älter du wirst, desto mehr wirst du bombardiert von links und rechts mit Möglichkeiten, um in die dritte Säule einzahlen. Und du kommst so das Gefühl von, ja, bin ich jetzt ein Versager? Und am Robert ist genau das passiert. Darum die Frage, liebe Finanzfabio, bin ich ein Versager, wenn ich mit 35 noch keine Säule 3a habe?
2: Die Antwort ist ganz klar, nein, bist du nicht. Natürlich, umso früher, dass du anfängst mit der dritten Säule, umso besser. Aber lass dich nicht stressen wegen dem. Man weiss nie, was du für einen Weg hast. Man weiss nie, was die Umstände sind, dass du nicht hast können investieren. Das kannst nur du dir selber beantworten.
0: Ja, bei mir gibt es klare Gründe. Ich habe relativ lange nicht allzu viel verdient. Und irgendwann habe ich dann etwas gehabt, dann habe ich es mehrheitlich für mich ausgegeben. Aber wie gehe ich denn jetzt an das her?
2: Ich finde es aber wichtig, dass du dir als Ziel setzt für die Zukunft, dass du auch in die dritte Säule investieren willst. Mhm. Das muss ja nicht mal der volle Betrag sein von 7.258 Franken. Du kannst auch jeden Monat mal 100 Franken einzahlen oder 200 Franken einzahlen, was halt gerade geht. Langfristig Vermögensaufbau fürs Alter finde ich mega wichtig. Die Säule 3a ist von dem her sehr gut geeignet dafür. Aber wenn es bis jetzt nicht geklappt hat, du wirst deine Gründe haben. Schau, was kannst du besser stellen für die Zukunft. Mach dir da nicht einen grossen Stress.
0: Ja, und dann haben wir ja die sogenannten langen Anlegehorizont. Also wenn man früher genug anfängt, dann ist das gut. Und sonst gibt es einem einfach auch, finde ich, ein gutes Gefühl. Und man weiss, man hat selber noch ein bisschen etwas auf die Seite genommen. Das ist schon mal so ein bisschen etwas von einem Finanzbewusstsein. Ja, der Finanzfabio, man merkt langsam, der färbt ab auf mich. Aber das ist eine gute Sache.
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0: Miley Cyrus, End of the World. Die Welt geht noch lange nicht unter und die neue Woche hat erst gerade angefangen. Wunderschönen guten Montagmorgen wünsche ich dir.
1: 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Daher weht der Wind in deiner Region heute.
0: Also kleiner Regen, der möglich ist, immer noch. Es hat sich ein bisschen verzogen, wäre eigentlich angesagt gewesen, so auf die 7, 8. Jetzt hat sich das Hindernis verschoben auf die 9. Es werden minimale Regenmengen sein. Wenn es dann welche gibt, entsprechend kannst du von deinem Mut abhängig machen, ob du etwas mitnimmst oder nicht. Du wirst es etwa ab dem 10. spätestens nicht mehr brauchen. Dann tut es auf und es wird vor allem dann auch schön bis spät in die Nacht eigentlich. Also kannst du es geniessen mit maximal 22 Grad.

0: Coldplay, Feels Like I'm Falling in Love. Ich hoffe, auch du gehst mit einem guten Gefühl in die neue Woche. 22 Grad Maximum, etwa 1 mm Regen Maximum. Kommt, glaube ich, gut mit dieser neuen Woche. Und jetzt widmen wir uns am nächsten Pärli. Es sind das der Michael und der Dennis.
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0: Der Michael und der Dennis sind mir zugeschaltet aus Rottenschwil. Habe ich das richtig ausgesprochen? Hallo zusammen.
2: Sali, Janik, ja, genau. Das ist korrekt,
0: Rottenschwil. Wir haben eine schöne Kennenlern-Story, die im Herzen von Zürich passiert ist, im Hive, im Club. Kann man mal etwas schnell sagen, wie das gelaufen ist da?
2: Wir waren beide mit unseren Freunden separat dort und tatsächlich ist mir dieser gut aussehende Mann beim Tanzen aufgefallen, wobei ich mir natürlich nicht sicher wusste oder nicht sicher sein konnte, ob denn auf Männer stehen würde. Und dann habe ich mich langsam angetastet, sehr klischeehaft über seine beste Freundin und über seine beste Freundin bin ich dann quasi an ihn rangekommen.
0: Und das hat funktioniert. Mittlerweile wohnen wir zusammen und wir sind jetzt auch seit dem letzten August offiziell zusammen. Das läuft ja wunderprächtig. Dann würde ich doch sagen, komm, wir legen gerade los. Michael, ich spiele zuerst mit dir. Lieber Dennis, bis gerade, gell?
2: Jawohl.
0: Top. Lieber Michael, die allererste Frage. Lieber Michael, tun wir doch gerade ansetzen. Wenn ihr euch schon beim Tanzen kennengelernt habt, wer von euch ist der bessere Tänzer?
2: Ich behaupte, dass ich der bessere Tänzer bin.
0: Kannst du das ein bisschen festmachen? Hast du lieber Musik? Hast du mehr Moves?
2: Ich habe tatsächlich früher lateinamerikanische Tänze getanzt und deswegen würde ich sagen, dass ich in der Hüfte ein bisschen schwungvoller bin als der Dennis.
0: Sensationell, haben wir so aufgeschrieben, wunderbar. Dann wohnt ihr ja relativ frisch zusammen, da gibt es viel, was einem gefällt. Gibt es irgendetwas, was dir aufgefallen ist, wo du sagst, da regen wir uns noch am meisten auf, lässt irgendetwas immer liegen oder so? Gibt es schon irgendetwas, was dich nervt beim Zusammenleben?
2: Das Lustige ist, dass er sich am Anfang beschwert hat, dass ich den Klodeckel und die Toilettentür immer auflasse.
0: Aha.
2: Und mittlerweile hat sich das gedreht. Mittlerweile lässt er gerne mal den Toilettendeckel und die Tür zur Toilette offen und jetzt fängt es langsam an, mich zu ärgern tatsächlich.
0: Sehr gut, dann haben wir das als Diskussionspunkt. Wunderbar. Dann gehen wir noch ins Schlafzimmer zusammen und ich sind ja jeweils gerne lang wach, wenn ihr zusammen geht, tanzen im Ausgang. Ganz einfach gefragt, wer von euch mag länger?
2: Der Dennis.
0: Der Dennis. Also, nehmen wir ihn doch dazu, sind wir gespannt, ob ihr das Gleiche seid. Willkommen zurück, lieber Dennis.
3: Hallo.
0: Erste Frage, ihr habt euch beim Tanzen kennengelernt, wer von euch ist auch der bessere Tänzer?
3: Micha, definitiv.
0: Micha. Ja, definitiv sagst du. Gut, dann nehmen wir das gerne so. Das hat er auch gesagt. Lateinamerikanische Erfahrung und ein bisschen mobiler in den Hüften. Sehr schön formuliert gewesen.
3: Dann, ja, kann man so beschreiben.
0: Ja. Dann gehen wir zu eurem Zusammenleben. Und zwar habe ich gefragt, was vielleicht so ein bisschen das ist, was ihn an dir am meisten gestört hat, als ihr angefangen habt zusammenleben. Oder vielleicht jetzt auch dich an ihm. Was so im täglichen Alltag in der Wohnung und so, um was geht es so ein bisschen am meisten?
3: Was soll ich sagen? WC-Türe.
0: Mhm.
3: Ja, WC-Türe. Das ist so, wir haben zwei Bäder und oben, das lässt er meistens offen. Oder ich lasse es mittlerweile mehr offen.
0: Aha.
3: Das ist so das Thema.
0: Meistens. Ist ja ein schlechter Einfluss,
3: ja.
0: In dem Fall.
3: Ja, ich weiß nicht. Irgendwie vorher habe ich es nicht gemacht und jetzt habe ich es irgendwie. Also,
0: ja, der hat eben gesagt, dass es...
3: Ja, das, so passt man sich irgendwie an, ja.
0: Ja, ist absolut richtig. Er hat genau das gesagt, auch die Entwicklung, dass du es jetzt plötzlich auch machst. Sehr gut. Und dann kannst du noch Bonuspunkte holen. Wer von euch mag länger im Bett?
3: Schlafen oder?
0: Nein, miteinander schlafen.
3: Frage, ne? Ich.
0: Du? Ja, auch richtig. Ja, 3 von 3. Und ihr geht Go Wellness zusammen. Yeah. Sensationell. Yes.
2: Mega.
3: Danke.
0: Top gespielt.
2: Cool.
0: Und,
2: danke. Gut gemacht.
0: Und einfach vielleicht einfach den WC-Deckel in dem Fall doppeln, wenn es jetzt ja beide machen, oder?
2: Ja, wir werden es umsetzen.
0: Sehr gut. Hey, danke vielmals fürs Mitspielen und ganz viel Spaß in eurer Wohnung. Und dann bei Wellness.
3: Danke vielmals.
0: Tschüss.
2: Danke vielmals, Janik.
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0: Hot Girl Summer, Naomi Larren, unter anderem in Walliselen aufgewachsen. Wunderschönen guten Morgen.
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0: Heute für dich von Mario Russ.
2: Im ersten Wahlgang der Präsidentschaftswahlen in Brasilien haben Luiz Inácio Lula da Silva und Flavio Bolsonaro beide die absolute Mehrheit verfehlt. Wie die Regierung mitteilt hat, wird sich damit am 25. Oktober bei einer Stichwahl entscheiden, ob der 80-jährige Lula eine vierte Amtszeit wird können starten oder der 45-jährige Sohn vom früheren Präsidenten Jair Bolsonaro die Regierung übernehmen wird. Rund 159 Millionen Brasilianer sind zu der Wahl aufgerufen worden. Die Bestellung von einem zweiten Raketenabwehrsystem für die Schweiz verzögert sich. Das zeigen Recherchen vom Blick. Das Verteidigungsdepartement hat nämlich die Anbieter informiert, dass man mehrere Monate länger brauche und angefragt, ob die Offerte dann später auch noch gelte. Der Verteidigungsminister Martin Pfister hat im März eigentlich angekündigt, dass das System bis Ende Jahr beschafft werden soll. Weil aber die Finanzierung für die Beschaffung noch nicht gesichert sei, müssen wir jetzt zuerst mal abwarten. Wegen der hohen Spritpreise werden E-Autos immer wie beliebter. In Deutschland gibt eine neue Förderung zusätzlichen Schub. Wer dort nämlich auf ein E-Auto umsteigt, kommt eine Prämie ausgezahlt über. Wie die Bild-Zeitung berichtet, ist die seit Ende Mai schon an 100'000 Antragsteller ausgezahlt worden. Die Fördermittel im Rahmen von 1'500 bis 6'000 Euro kommen auch Haushalte mit niedrigerem Einkommen zugute. Insgesamt stehen 3 Milliarden Euro bereit. Laut Schätzungen sollte das für etwa 800'000 E-Autos lange.
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0: Also ich bin skeptisch heute Morgen mit der Wetterprognose. Ich habe am frühen Morgen stief und fest behauptet, es käme regnen zwischen 7 und 8. Dann hat sich das aber verzogen. Jetzt hat sich das Licht verschoben auf etwa 9. Aber es sind minimale Regenmengen. Ich kann dir also nicht genau sagen, ob es kommt regnen. Wenn es kommt, dann wirst du kaum nass. Der Rest vom Tag, der ist dann freundlich. Es tut auf so um die 11, 12 Uhr rum. Dann wird es leicht bewölkt, aber mit genug Sonne. Und dann nur noch Sonne ab 4 mit maximal 21 bis 22 Grad. Morgen dann ein ähnliches Bild. Gar kein Regen garantiert. Morgen Stand jetzt. Wir sind vorsichtig. 21 Grad Maximum und am Mittwoch dann auch 21 Grad und leicht bewölkt.
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0: Einigermassen ruhig auf der Strasse. Ich vermute ein bisschen Homeoffice am Montagmorgen. Wir gehen mal rein. Wir haben da unter anderem Dietike bis Gubristunnel. Wenn du von Westen her kommst, dann haben wir Urdorf Nord, die beiden Mittelstreifen bis zum Limmataler Kreuz und dann weiter auf dem kleinen Stück bis zum Gubristunnel. Dann in Gegenrichtung Westumfahrung A3. Dort stellt es ab Birmensdorf bis und mit Zürich-West Eingang Irdebergtunnel. Von Osten her haben wir Effretike bis und mit Zürich-Ost. Statt einwärts läuft es relativ gut. Ausser bei Zürich Süd, dort ab Zürich Süd via Braunau bis und mit Wiedig. Aller Rest ist frei. Dir eine gute Fahrt und einen guten Morgen.
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0: Einen wunderschönen guten Morgen an dem Montag, 5. Oktober, mit einer Frage zum Start. Wie viel Stockwerk laufst du so pro Tag? Erste Frage. Und die zweite wäre, wie viel traust du dir effektiv zu? Sagen wir mal, du hättest 2 Stunden Zeit. Und genau das war die Challenge, wo ich, die Fiona Christ aus Bern und der Daniel Studi Studer aus Basel in Angriff genommen haben, zusammen mit Pure Gym, den Samstag, also das Wochenende. Ziel war, 2 Stunden, so weit wie möglich und idealerweise bis auf den Pilatus. Das sind 600 Stockwerke insgesamt in 2 Stunden. Ob man es geschafft hat, ja, ich will nicht zu viel verraten, aber so hat es ungefähr getönt nachher, wo man gefragt hat, wie es gelaufen ist.
4: Ja, schon, doch, nein, also wirklich, was war die Frage gewesen?
0: Ja, die Frage ist, wer gewonnen hat und das klären wir nach OneRepublic und der Laurel. Guten Morgen.

0: mit «Habit» an dem Montag, 5. Oktober. Happy Herbstferien, falls du hast. Vielleicht bist du auch am Arbeiten, dann gut ankommen, jetzt, wenn du schon unterwegs bist. Wir gehen hoch hinaus.
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0: Ja, es klingt so harmlos. Wir gehen schnell an einem Samstagmorgen um 9 Uhr während 2 Stunden auf den Pilatus. Aber damit wir das nicht draussen machen, gehen wir ins Pure Gym und machen das auf dem Stairmaster nonstop durchlaufen während 2 Stunden. Das ist das Ziel, das uns gesetzt worden ist. Uns heisst ich, der Yannick, dann von Bern Fiona Christ und von Basel der Daniel Studer. Wir haben uns alle unterschiedlich vorbereitet. Mal mehr, mal weniger. Wir haben zu kämpfen gehabt mit 2-3 Gesundheiten. Problem so im Herbstwechsel rein. Aber grundsätzlich war die Motivation eigentlich schon mal gewesen. Der Studi hat so getönt.
2: Also mein persönliches Ziel ist, dass ich es trotz allen Widerständen schaffe und dass ich die zwei anderen kaputt mache.
0: Ja, kaputt machen, das war schon mal eine rechte Ansage gewesen. Dann haben wir Fiona, die ganz klar die Favoritin ist, weil sie unter anderem schon mal einen Marathon in ihrem Leben gemacht hat. Ich als Basketballer bin eher hin und her gesäckelt. Sie kann lange Strecken auch gut durchziehen. Sie hat so getönt vor der Challenge.
3: Also ich bin ehrlich, ich bin mal und nachschauen, wie hoch der Pilatus eigentlich ist. Und es ist schon nicht ganz ohne. Bei etwa die mal im Stairmaster im Fitness und so nach 20 Minuten muss ich sagen, ich bin abflutschnass. Und B, finde ich es dann doch schon ziemlich anstrengend. Wiederum muss ich aber auch sagen, ich komme aus einem schönen Kanton Solothurn, wo wir das sogenannte und bekannte Tausiger-Stegeli haben. Dort bin ich etwa die mal unterwegs. Darum, ich glaube, meine Beine haben den Stegenlaufen-Mechanismus doch schon ziemlich intus. Und selbst wenn mich dann gegen Schluss mein Optimismus verlässt, dann kommt erst recht mein sturer Ring hinten. Und ich bin überzeugt, genau der bringt mich dann an die Spitze, und zwar als Aure.
0: Also sture Grind und Tausiger-Stegeli-Erfahrungen sind multiple Tausiger-Stegeli gewesen, das kann ich schon mal sagen. Und ich persönlich bin eigentlich schon relativ früh am Taktieren gewesen, was mir eigentlich rückblickend klar macht, dass ich vielleicht nicht Favorit gewesen bin. Und als ich dann angekommen bin, hat es so getönt.
4: Ich habe eine Stunde länger geschlafen, mich zweimal verfahren. Das hat mich hässlich gemacht und die Wut, die mir jetzt ummünzen auf der ersten Halbstunde.
0: Auf der ersten Halbstunde. Mal schauen, ob es geklappt hat, weil ich 2 Stunden müssen durchheben. Mehr gibt es gerade nachher. Bleibt dran, es wird spannend.
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0: Lost Frequencies, Callum Scott, Where Are You Now, Montag, 5. Oktober. Wunderschönen guten Morgen. Wo bist echt du jetzt gerade? Bist du deine Herbstferien am geniessen? Hast du überhaupt? Oder bist du so wie ich letzten Samstag auf dem Stairmaster?
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0: 600 Stockwerke sind angesagt auf dem Pure Gym Stairmaster am Samstag, also das Wochenende in Basel. Ich bin auf Basel gereist, Fiona Christ von Energy Bern ist auf Basel gereist und der Lokalmatador Daniel Studi Studer von Energy Basel hat uns dort empfangen. Und die Challenge war klar, auf den Pilatus via Stairmaster, das sind umgerechnet 600 Stockwerke, wo man muss erklimmen und der Stairmaster, der misst das so schön. Und ich habe gefunden, ja, das geht schon irgendwie, ich bin zwar kein Ausdauersportler, aber ich habe es irgendwo im Kopf schon zusammen, dass ich dann durchbeissen mag, wenn es darauf ankommt. Das Ding ist, das Ganze mit dieser psychologischen Kriegsführung und so habe ich dann herausfinden müssen. Das funktioniert nur, wenn du das gleiche körperliche Niveau hast wie deine Gegner. Und Fiona war Favoritin gewesen. Es ist unter anderem Marathonläuferin. Und der Studi ist so ein bisschen Dark Horse gewesen, im Sinne von, man weiss nicht genau, wie gut, wie stark er ist, wie störrisch er dann auch ist, wenn es darauf ankommt. Und dann sind wir losgelaufen. Und am Anfang, die erste halbe Stunde, also wir sind alles Radiomoderatoren, alle am Witzli machen, am Lachen und das kommt schon gut. Und bei mir nach den ersten 20, 25 Minuten habe ich gemerkt, das werde ich niemals durchziehen, die zwei Stunden am Stück, die wir als Maximalzeit bekommen haben. Ich mache mal eine Pause nach 25 Minuten. Habe ich mich gut gefühlt, da denke ich, die machen sicher auch eine Pause und irgendwann wird klar, die werden nie eine Pause machen, die werden zwei Stunden durchlaufen. Ich habe das nicht für möglich gehalten, ich halte es bis heute nicht für möglich, aber sie haben es gemacht. Ich habe dann irgendwann klein beigeben.
2: Wir sind dann neben dem Defibrillator und dem Erste-Hilfe-Cover und ich kann mich gerade nicht entscheiden, was ich zuerst brauche. Ich habe mein persönliches Ziel erreicht. Statt einer Stunde ist es eine Stunde 06 und statt 250 Stockwerke sind es 300 geworden. Aber jetzt muss Jugend vor Weisheit gewinnen heute. Ich gebe auf tatsächlich.
0: Also bis in die Hälfte habe ich es geschafft. Und das Ziel habe ich erst festgelegt, als ich mal auf dem Stairmaster war. Vorher habe ich selber nicht gewusst, wie weit ich komme. Aber die beiden anderen, die haben durchgezogen. Und das ist also wirklich Hut ab, wenn du mich nach 25 Minuten gesehen hättest, einfach durchnässt. Dann hättest du gedacht, niemals schaffst du das nach viermal so lang. Sie haben es beide geschafft und am Ende ist es knapp geworden. Der Studi 540 Stockwerke hat er geschafft und seine erste Reaktion verratet, wie erschöpft er war.
3: Ja, schon, doch, nein. Was war die Frage?
0: Ja, die Frage war nämlich, wie es ihm gab mit dem zweiten Platz.
3: Hey, ich bin absolut happy, weil ich glaube, ich habe das, was Läufer halt haben, wenn sie ins Ziel kommen. Irgendwie so einen Flash, weil du es geschafft hast oder so, weil wir es durchgezogen haben. Und von dem her, ich bin absolut happy und ja, Fiona war eine absolut würdige Gewinnerin gewesen, auch, oder? Also sie hat am Schluss halt einfach wirklich mir los können aufschalten, wo mir, noch froh gewesen, wie das überhaupt einfach über die Runde gekommen bin. Wenn ich auch ganz ehrlich will sein, Fiona, wir sind noch nicht ganz fertig zusammen.
0: Also Fiona hat irgendwann einmal aufgeschaltet und mit aufschalten meiden wir. Ich habe es auf Stufe 12 geschafft, auf dem Stairmaster ein bisschen durchziehen und sie stellt nach 1 Stunde 55 auf Stufe 20 und läuft dann nach 7 Minuten so. 2 Stunden 02 hat sie gebraucht, sie hat es dann tatsächlich geschafft auf die 600 Stockwerke. Fabelleistung und ihre Meinung nach der Challenge.
4: Also ich muss ehrlich sein, ich habe es unterschätzt. Ich bin richtig an meine Grenzen gekommen. Gerade die Studie hat mich im Fall am Schluss schon einmal ein bisschen gepusht und der Janik als Personal Coach auch noch gerade dazu. Aber die Studie hat gerade gesagt, es ist noch nicht fertig und darum, ich sehe die Studie zu Luzern an der Startlinie vom Marathon.
3: Das glaube ich nicht, nein.
0: Das glaube ich auch nicht, aber Fiona wirst du dort sehen und ich muss mein Versprechen einlösen. Minimum eine Woche nenne ich sie jetzt nach ihrem neuen Spitznamen Fiona, a.k.a. Flash. Herzliche Gratulation.
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0: Alan Walker, Alone of Energy, Zürich an dem Montag, 5. Oktober, Start von der Herbstferien, das sind mal schon mal gute Neuigkeiten, aber wir haben noch mehr.
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0: Von Mario Russ.
2: Menschen mit einer Querschnittlähmung sind in ihrem Alltag auf Hilfsmittel angewiesen, um selbstständig zu leben. Bis jetzt hat das ihnen hauptsächlich den Rollstuhl ermöglicht. Das könnte sich aber schon gleich ändern. In Amerika hat jetzt nämlich ein Gerät namens Exoskelett-Zulassung bekommen. Auch wenn man es könnte meinen, hat das Exoskelett nichts mit einem Dino-Fund zu tun. Nein, es ist nämlich ein Anzug, der es gelähmten Menschen möglich macht, zum aufrecht zu stehen und damit sogar umzulaufen. Das Exoskelett übernimmt dabei die Bewegungen für die Arme und Beine. Trotz der Bewilligung in den USA darf es nur zusammen mit einer ausgebildeten Begleitperson gebraucht werden. Außerdem ist es nicht als Ersatz für den Rollstuhl gedacht, sondern als Ergänzung. Auch in der Schweiz wird momentan mit Exoskeletten experimentiert, zum Beispiel an der ETH Zürich. Man darf also gespannt sein, wie sich die Erfindung in den nächsten Jahren noch entwickelt.
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0: Minimale Regenwahrscheinlichkeit heute am 9. Nachher sollte es langsam aber sicher auftun in Richtung 11 und dann sonnig sein in Richtung 3 oder 4. Also ein Tag, der langsam in Gang kommt, so wie ich ein bisschen heute Morgen und du vielleicht auch. Aber wenn dann die Sonne scheint, dann scheint sie schön bis und mit 21 Grad aktuell angesagt. Morgen vergleichbar, kein Regen in Sicht, 21 Grad. Mittwoch mehr Bewölkung, aber auch dort immer noch 21 Grad. Wir können uns also ein bisschen einpendeln in den ersten 3 Tagen. Erst am Donnerstag sollte es dann regnen bei maximal 15 Grad.
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0: Herbstferien machen sich bemerkbar. Es hat weniger Staus auf der Straße. Nichtsdestotrotz sind die üblichen Stellen ein bisschen betroffen. Wir haben einmal die Ticke bis zum Gubristunnel her, wo es staut. Dann von der Westumfahrung A3 her ab Urdorf Nord, die beiden Mittelstreifen bis zum Mittellimmataler Kreuz und Eingang Gubristunnel. Dann gehen wir in die Gegenrichtung auf der Westumfahrung A3. Dort staut es ab Birmensdorf bis und mit Zürich West. Das ist der Eingang vom Jürtenbergtunnel. Wenn du durch den Bergtunnel durch bist und einbügst in Richtung Zürich, dann bist du an der Verzweigung Zürich Süd und von dort aus staut es wieder Stop-and-Go-mässig bis und mit Wiedeker. Das heisst, auch Braunau ist betroffen. Dann haben wir noch Kloten Nord bis Gladbruck. Aber aller Rest der ist frei und ich wünsche dir eine gute Fahrt mit ein bisschen Summertime. Wenn wir schon wieder 21 Grad haben diese Woche, dann nehmen wir auch noch mal Shakira mit und Burna Boy. Gute Fahrt!
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Buenos Dias, einen wunderschönen guten Morgen hier auf Energy Zürich. Schön startest deine Woche mit uns und wir reisen gerade zurück ins Jahr 2009, wo R&B noch die Musikwelle dominiert hat. Und vielleicht kennst du dich ein bisschen aus mit Romantic Comedies und so. Da gibt es so Filme in Deutschland wie Kein Ohr Hasen oder eben auch Zwei Ohr Küken. Und für den Soundtrack von Zwei Ohr Küken hat es das Lied da gegeben. Gary Hilson mit

0: Hilson, I like. Montag, 5. Oktober, Energy Zürich. Wunderschönen guten Morgen. Wir gehen ins kühle Nass. Die meisten Bodies, die sind schon zu. In Seebach hätte es noch offen bis am 25. Oktober. Aber das haltet Leistungssportler nicht davon ab, einen Rekord aufzustellen. Splish, splash, I was taking a bath. Und zwar, der Reinhard Rode hat sich versucht im 24-Stunden-Arschbomben-Marathon. Das klingt genauso lustig, wie es wahrscheinlich war zum Zuschauen, aber nicht zwingend zum Machen. Jetzt musst du dir mal vorstellen, die Regel ist folgende: Es muss vom 10 Meter sein und es müssen so viele Arschbomben wie möglich sein innerhalb von 24 Stunden. Der bestehende Rekord bis dorthin war bei 450 Arschbomben gewesen. Und er hat dann schon auch gemerkt, während seinem Weltrekordversuch, es geht also nicht nur in die Arschmuskulatur.
1: Ich dachte auch erst, die Beine werden am meisten beansprucht, aber auch dieses Rausklettern, Rausdrücken aus dem Becken, dann am Geländer versucht man natürlich die Beine zu entlasten, nimmt die Arme noch ein bisschen mehr mit, aber auf Dauer, das ist einfach alles sehr, sehr anstrengend.
0: Mhm, er hat es dann tatsächlich geschafft, 567 Arschbomben, der alte Rekord pulverisiert, über 100 mehr in diesen 24 Stunden, aber entsprechend hat er auch nachher getönt.
2: Alles tut mir weh.
0: Aber das ist der Falsche, so hat er getönt.
1: Es tut wirklich alles weh, vom Hintern bis in die Waden, Oberschenkel krampfen, auch der Rücken, ja, ist einfach eine ordentliche Belastung auf den Körper und wie gesagt, tut einfach alles ein bisschen weh.
0: Mhm, wie wenn wir das jetzt noch zusammenrechnen, hat er nicht nur 567 Arschbomben gemacht, sondern auch noch 5670 Höhenmeter hinter sich gebracht. Und ich bin also letzten Samstag auf dem Stairmaster gewesen für eine Stunde. Dort schaffst du gerade mal irgendwie 1500. Also der Typ, der hat alles verdient, was man ihm an Lorbeeren nachher geben kann. Aber eins ist sicher, nach 567 Arschbomben ist man definitiv am Arsch. Wunderschönen guten Morgen, Energy Zürich.

0: Tate McRae. Grady, guten Morgen.
1: 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Daher weht der Wind in deiner Region heute.
2: Also wir machen es jetzt folgendermaßen. Wenn es tatsächlich solche Schiffe kommen, dann zwischen 9 und 10 am heutigen Tag. Die Wahrscheinlichkeit ist gesunken auf 23%, falls es bei dir regnet. Gib mir Bescheid, 079-655-0886. Da in dem Herzen von Zürich hinter dem Hopperhaus, da regnet es im Moment nicht. Die Chance ist, wie gesagt, klein und auch den ganzen Tag weiterhin wird es nicht regnen. Wenn dann am 9 und wenn du es wahrnimmst, sag's mir, ich will sicher sein, dass es geregnet hat oder nicht, damit ich es morgen kann verkünden. Oder heute noch. Dann heute, also 22 Grad Maximum, morgen 21 Grad und am Mittwoch auch. Überall eigentlich kein Regen erwartet. Ein bisschen Bewölkung, morgen ein bisschen weniger als am Mittwoch und dann am Donnerstag das erste Mal Regen mit 13 bis 15 Grad Maximum.

0: Unfassbare Stimme. Sienna Spyro ist das gewesen mit Great Expectation. Einen wunderschönen guten Morgen. Es ist wieder Zeit zum Liederraten zusammen und zwar mit dem Marvin.
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0: Der liebe Marvin ist uns zugeschaltet, Statistiker bei der SBB. Guten Morgen.
2: Guten Morgen.
0: Bist du so ein passionierter Bändler, dass du dann auch in deiner Freizeit überall gehst, gut Zug fahren, oder ist das einfach dein Job?
2: Ich würde sagen, früher mehr, ja, aber vor allem so Ferien und Ausflüge mache ich halt sehr gerne mit dem Zug, weil da kann man einfach hocken und es gemütlich nehmen.
0: Mhm, du kennst dich ja aus auf dem ganzen Netz, sodass du schaffst im HB selber. Eigentlich zentraler kann man ja nicht mehr arbeiten in Zürich, oder?
2: Ja, also noch zentraler geht wirklich nicht, Kilometer null.
0: Ja, da würde ich jetzt Olte etwas anderes sagen, aber ich weiss, was du meinst, der Anfang von der Welt, der ist im Zürich HB. Lieber Marvin, wir spielen doch gerade Schubidu. Du hast schon mal mitgespielt?
2: Ja, ich habe schon mal mitgespielt.
0: Mhm. Hat es geklappt?
2: Ich habe kläglich versagt.
0: Mhm. Okay, also gut. Komm, wir probieren es doch nochmal. 2 Sekunden gibt es von folgendem Lied.
2: Boah. Man hat es schon gehört, aber ich muss scheiße, mir fällt es nicht ein. Entschuldigung fürs Wort, aber nein, keine Ahnung.
0: Wo hast du das scheiß Wort? Nein, sag ich. Alles gut, das darf auch mal geflucht werden am Morgen früh. Du kommst nicht drauf, ja?
2: Nein. Aber also, es ist im Gehörgang schon definitiv ein paar Mal gewesen, aber ich komme einfach nicht drauf.
0: Ja. Nächstes Mal, wenn du es gehörst auf Energy, wirst du wissen, das tut mir jetzt schon leid für dich. Der Jackpot, der steigt auf 100 Franken, aber es hat sehr viel Spass gemacht mit dir. Mach's gut,
2: lieber Marvin. Ich habe nächste Freude.
0: Ja, ja, fix. Oder du wieder mal, einfach wieder anmelden, ist gut.
2: Das mache ich.
0: Sehr gut.
2: Ganz, also, ganz einen schönen Morgen miteinander.
0: Dir auch, gute Fahrt auf Kilometer 0.
2: Danke.
0: Ciao, ciao.
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0: Nico Santos mit All Time High. All Time High wird es nicht geben diese Woche bezüglich Temperaturen, aber es gibt Montag, Dienstag, Mittwoch schon einmal etwas zum Geniessen. Heute 22, morgen 21, übermorgen 21 Grad, nachher sinkt es unter 20 Grad. Also noch profitieren, bitte.
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0: Montag, 5. Oktober, guten Morgen.
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0: Heute für dich von Mario Russ.
11: Bestellung von einem zweiten Raketenabwehrsystem für die Schweiz verzögert sich. Das zeigen die Recherchen vom Blick. Das Verteidigungsdepartement hat nämlich die Anbieter informiert, dass man mehrere Monate länger brauche und angefragt, ob die Offerte dann später auch noch gelte. Der Verteidigungsminister Martin Pfister hat im März eigentlich angekündigt, dass das System bis Ende Jahr beschafft werden soll. Weil aber die Finanzierung für die Beschaffung noch nicht gesichert sei, müssen wir jetzt zuerst mal abwarten. Wegen der hohen Spritpreise werden E-Autos immer wie beliebter. In Deutschland gibt eine neue Förderung zusätzlichen Schub. Wer dort nämlich auf ein E-Auto umsteigt, kommt eine Prämie auszahlt über. Wie die Bild-Zeitung berichtet, ist die seit Ende Mai schon an 100'000 Antragsteller ausgezahlt worden. Die Fördermittel im Rahmen von 1'500 bis 6'000 Euro kommen auch Haushalten mit niedrigerem Einkommen zugut. Insgesamt stehen 3 Milliarden Euro bereit. Laut Schätzungen sollte das für etwa 800'000 E-Autos langen. Die EU steht in der Kritik. Ihr wird vorgeworfen, dass sie zu wenig gegen den Bau von israelischen Siedlungen im besetzten Westjordanland unternehme. Über 500 ehemalige europäische Spitzenpolitiker, Botschafterinnen und Beamte fordern in einem offenen Brief, dass die EU Verstöße gegen das Völkerrecht entschiedener bekämpfen soll. Konkret geht es um ein umstrittenes Siedlungsprojekt östlich von Jerusalem. Die Unterzeichnenden verlangen Sanktionen gegen die beteiligten Unternehmen und Handelsbeschränkungen für Produkte aus israelischen Siedlungen.
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0: Und dazwischen ist auf Social Media immer noch das Thema, dass die Schweiz angeblich den Herbst verstecke. Das heisst, dort auf Englisch jeweils, ja, es gäbe da nichts zu sehen und so, man müsse sich keine Sorgen machen, die Schweiz dürfe den Herbst nicht verstecken. Ich bin mir nicht so sicher, obwohl immer mehr Promis auch in die Warnung gehen. Auch Chris Arriguzzi hat jetzt gesagt, Ascona etc., die ganze Region, die verstecke den Herbst nicht. Nichtsdestotrotz können wir in den nächsten 3 Tagen nach dieser Meinung sein, weil es bleibt bei 22 Grad heute, es bleibt bei 21 Grad morgen und bei 21 Grad übermorgen. Also ein super Start in die Herbstferien. Dann ab dem Donnerstag allerdings eine Abkühlung, dort geht es aber auf 15, Freitag 14, Samstag 16 und dort die 3 Tage, Donnerstag, Freitag, Samstag, ist regnerisch angesagt. Also, erste Hälfte sonnig mit leichter Bewölkung, zweite Hälfte von der Woche regnerisch und kühl.
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0: Herbstferienverkehr heisst ein bisschen weniger als sonst, nichtsdestotrotz die üblichen Stellen betroffen. Wir haben die Ticken bis zum Gubristunnel her, wenn du von Westen her kommst, dann auf der Westumfahrung A3 ab Urdorf Nord bis Limmataler Kreuz und zum Gubristunnel her. Nachher sollte es eigentlich laufen, Nordring ist soweit auch frei. Wenn wir in die Gegenrichtung aber gehen auf der Westumfahrung A3, dann sind wir ab Birmensdorf im Staubis und mit Zürich West, das ist der Eingang zum Uetlibergtunnel. Dann durch Uetlibergtunnel alles gut, bis du rauskommst und dann in Richtung Zürich willst, dann ab Zürich Süd via Brunau und Wiedeke, dort die ganze Strecke Stop and Go. Und dann von Osten von Zürich her, dort haben wir Efretiken über das Brütisellenkreuz bis und mit Zürich Ost. Allerrest allerdings frei, dir eine gute und eine sichere Fahrt in den Mantik.
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0: Einen wunderschönen guten Montagmorgen wünsche ich dir. Heute geht es trotz Herbstferienstart um folgendes Thema.
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0: Es geht ums Schaffen, allerdings um eine spezielle Form von Schaffen, die diskutiert wird, nämlich sogenannte Chrono-Working, also das Schaffen nach der eigenen inneren Uhr. Dann würden Frühaufsteher nur früh arbeiten und Spätaufsteher nur spät. Wir werden das Ganze noch ein bisschen vertiefen nach dem Meghan Trainor und dem Bruno Mars. Guten Morgen.

0: Alles würde für sie machen, aber sie nicht für ihn. Sogar eine Granate für den Fangen. Bruno Mars war das mit Grenade auf Energy Zürich am Montag, 5. Oktober. Wunderschönen Herbstferienstart wünsche ich dir, falls du hast, und sonst einen guten Start in die Woche. Es geht nämlich um das Thema, wo die beschäftigen, die gerade keine Ferien haben. Obwohl Ferienzeit eigentlich gerade eine gute Zeit ist, um die Frage zu stellen. Was wäre dein idealer Arbeitsalltag oder dein idealer Arbeitstag, wenn du ihn nach deiner eigenen Uhr könntest stellen? Also wenn es nach deiner inneren Uhr würde gehen, wie würdest du dann arbeiten? Wann würdest du aufstehen? Wann würdest du das erste Mal ins Büro? Würdest du überhaupt ins Büro oder würdest du es zuhause machen? Und wie würdest du das Ganze gestalten? Das ist die ganze Thematik, die wir heute Morgen behandeln. Das sogenannte Chrono-Working, also eben das Arbeiten nach der eigenen inneren Uhr. Und wir müssen von Anfang an schnell ausschliessen, es gibt gewisse Berufe, wo das einfach nicht möglich ist, weil zum Teil rundum Verfügbarkeit nötig ist, wenn man da gehört.
1: Ich habe im Labor geschafft und da sind wir mit Frühdienst dran, mit Wochenenddienst, mit Nachtdiensten, 12-Stunden-Diensten zum Teil. Also wir sind absolut nicht Chrono. Workmäßig drauf.
0: Aber lass uns trotzdem schnell das Gedankenexperiment machen, wie das würde aussehen, wenn du könntest wählen, zum Beispiel, wann fängst du an zu arbeiten? Das ist mal die erste Frage, die wir auch raus sind gefragt.
2: Ich glaube, ich würde wahrscheinlich so am 10 Uhr arbeiten, dass ich gut ausschlafen kann und dann eben ein bisschen nach meinem Rhythmus, I guess, wenn ich Hunger habe, dann gut zu Mittag essen. Und ich glaube, ich bin auch ein Mensch, der lieber ein bisschen später arbeitet, also entsprechend länger arbeiten.
0: Das wäre jetzt eher Typ Eule, gemäss diesen Begriffen, die da rund ums Chronoworking vorkommen. Der Lerche wäre Frühaufsteher, eine Eule wäre Spataufsteher, aber dann auch spät müde quasi. Also könnte dann später anfangen, aber auch länger mögen. Und eine Taube ist so ein eine Mischung aus früh und spät. Das wäre dann so zwischen 9 und 5. Das, was wir ja generell so als 9-to-5, also als, sagen wir mal, Durchschnittsarbeitstag bei uns im Gedächtnis auch haben und je nachdem auch umsetzen. Nichtsdestotrotz, auch wenn man es dann flächendeckend auf- oder umsetzen, dann gibt es schon die ein oder andere Problematik zum Berücksichtigen.
3: Ich denke, die Arbeitsmoral könnte besser sein, aber dass es vielleicht organisatorische Probleme geben könnte, wenn halt jeder dann kommt, wenn er will und wie, sagen wir, man muss dann mit jemandem reden, der dann in dem Fall gerade nicht da ist und man weiß nicht wirklich, wo er ist.
0: Also nicht ganz so, dass
4: der
0: da...
4: Jeder kann machen, was er will, weil jeder steht dazu, was er macht.
0: Ja, ich sehe nämlich schon die ersten E-Mails, aber es ist ein schönes Gedankenexperiment zu machen. Was ist dein eigentlicher Rhythmus? Vielleicht auch ohne das Arbeiten, aber gerade ums Arbeiten herum. Bei mir wäre es ziemlich viel später, als ich normalerweise da wach bin. Fürs Radio kann ich sicher auch noch sagen. Aber wenn es sich lohnt und wenn du findest, hey, du hast einen Sinn dahinter, dann stehst du natürlich auch viel, viel früher auf. So ist es in meinem Fall. Mich siehst du dafür nachher wieder im Bett. Bin gespannt, wie es bei dir aussieht. Wenn dich einklinken will, 079-655-0886. Wann würde dein idealer Arbeitstag starten? Bin gespannt.
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0: you. Imagine Dragons mit Follow You da auf Energy Zürich. Einen wunderschönen guten Montagmorgen, Start von der Herbstferien, wünsche ich dir. Und wir haben ein neues Gesicht bei uns im Büro. Habe ich kurzerhand jetzt gerade mit ins Team genommen, um gegen Rebecca zu spielen. Es ist Quiz-Time.
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0: Die liebe Rebecca aus Neftenbach ist uns zugeschaltet. Guten Morgen.
2: Hallo zusammen.
0: Sag mir mal, liebe Rebecca, du bist Eishockey-Fan, aber du bist nur einmal im Jahr in der Swiss Life Arena. Wieso das?
2: Ja, weil die Spiele meistens am Wochenende und am Abend sind und die Gastro manchmal schwierig ist.
0: Ja, verstehe ich. Und dann schaust du aber irgendwie nah oder trifft man dich dann einfach vor dem Fernseher nach dem Feierabend?
2: Ja, vor dem Fernseher oder Zusammenfassungen oder der Live-Ticker.
0: Wenn der Z deine Lieblingsmannschaft ist, wer ist der Lieblingsgegner?
2: Davos.
0: Oh, Klassiker. Ja, sehr gut. Jetzt bin ich gespannt. Zeraina spielt zum allerersten Mal mit. Du hast auch schon mal mitgespielt, liebe Rebecca. Entsprechend teste ich sie zuerst. Gib euch aber zuerst eine Kategorie vor. Nation.
2: Oh, okay.
0: Liebe Rebecca, ich schalte dich schnell weg und teste schnell Zeraina. Bis gerade, gell?
2: Bis gerade.
0: Liebe Zeraina, ich habe eine mittelschwere Kategorie für dich. Okay. Es ist ein bisschen frei interpretierbar, aber ich hätte gerne in den nächsten 15 Sekunden so viele verschiedene Sportarten, wo die Schweiz eine gute Nationalmannschaft hat, wie möglich. Ab jetzt.
3: Bobsliding, Eishockey, Fußball, Schlittschuhhändle, Reiten,
0: Ganz normal, die ersten 10 Sekunden läuft es wunderbar und dann kommen wir ins Nachdenken rein. 5 hast du gewusst, natürlich können wir jede Sportart sagen, wir sind überall die Besten, aber wir schauen mal schnell, was Rebecca dazu meint. Rebecca, du bist wieder da?
2: Ich bin da, ja.
0: Sehr gut, also 5 sind vorgelegt. Ich denke, es ist schlagbar, außer du kommst zuerst ins Nachdenken, das kann ich schon mal sagen. Ich hätte gerne von dir so viele Sportarten wie möglich, wo die Schweiz gute Nationalsportler oder eine gute Nationalmannschaft hat, ab jetzt.
2: Tennis, Eishockey, Schwimmen, Skifahren, Fußball, Velo, Mountainbike, Snowboard.
0: Ja, der Nino Schurter wird dir danken. Mountainbike nehmen wir auch dazu. Es ist ein solides, ich hätte 7-8 gesagt, zu 5. Und ein bisschen eine tricky Frage. Sie eigentlich hättest du jede Sportart können sagen, das wäre gut gekommen. Du gönnst allerdings, liebe Rebecca, mir gratulieren von Herzen.
2: Super, danke vielmals.
0: Sehr gut, kannst dich stärken vor dem nächsten Eishockey-Spiel. Das klingt doch gut, oder?
2: Ja, das ist perfekt.
0: Also, mach's gut, gell? Tschüss.
2: Danke vielmals, tschüss.
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0: Medusa, Dermot Kennedy hier auf Energy Zürich. Guten Morgen, es ist schon wieder Montag.
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0: Heute für dich von Mario Ross.
2: Der Michael Gösling aus den USA hat sich sein ganzes Leben gefragt, wer echt seine lieblichen Eltern sind. Die sind nämlich noch Teenager gewesen und haben ihn darum gerade kurz nach seiner Geburt zur Adoption freigegeben. Durch eine Speichelprobe hat er dann später erfahren, dass er einen Halbbruder hat und durch ihn seine liebliche Mutter kennengelernt. Die hat ihm dann die Telefonnummer zu seinem Vater gegeben. Bevor er angerufen hat, hat er sich seinen Vater immer als pensionierten Handwerker oder Buchhalter

0: hast, empfehle ich dir so den Zeitraum ab dem Donnerstag. Bis dann haben wir es nicht viel anders als zum Beispiel in Rom oder Athen. In Rom oder Athen wird es heute um die 26 Grad, bei uns immerhin 22 Grad, morgen 21, übermorgen 21 Grad ebenfalls. Ab dem Donnerstag kühlt es aber merklich ab auf 15 Grad, nach einem Freitag 14, Samstag 16. Also dort haben wir einen Temperatursturz, einen kleinen, und in dieser Zeit, wo es dann auch anfangen zu schiffen bei uns, wäre es vielleicht noch gut, wenn du dort ein bisschen in die Wärme gehst, wenn du es organisieren kannst. Sonst freust du dich einfach, dass du drei schöne Feierabend hast beim Arbeiten und dann ab dem Donnerstag, Freitag langsam, aber sicher in Pumpkin Spice und alles, was so herbstlich ist, kannst du anfangen auszuprobieren.
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0: Relativ konstant die verschiedenen Staus, die wir heute Morgen haben und relativ klein weg der Herbstferien. Wir haben Bern Richtung St. Gallen einmal ab Dietika. Also wenn du von Westen her kommst, in Richtung Zürich ab Dietika bis und mit Kubristunnel. Auf der Westumfahrung A3 in Richtung Norden. Ab Urdorf Nord bis und mit Limmatalen Kreuz und Eingang Kubristunnel. In Richtung Süd, also in Richtung Jütlibergtunnel, haben wir ab Birmensdorf bis Zürich West. Das ist der Eingang vom Jütlibergtunnel. Dann durch den Jütlibergtunnel gut. Ab dort dann wieder Stau ab Zürich Süd. Das ist sicher der längste Stau am heutigen Morgen. Zürich Süd bis und mit Wiedeke heisst auch via Brunau. Brunau dort ebenfalls betroffen. Und dann haben wir noch von Osten her ab Efretiken bis und mit Zürich Ost. Aber statt einwärts sollte dann eigentlich alles laufen. Trotzdem viel Geduld und einen guten Start in die Woche wünsche ich dir.
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0: Klack, Klack, Midover auf Energy Zürich am Montag, 5. Oktober. Guten Morgen, wir kommen zum Thema, wo wir in der Schule entweder zu wenig gehabt haben oder zu wenig aufgepasst haben.
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0: Bleib aber auch dabei, dass man das zu wenig in der Schule kann. Und darum tun wir da jeden Montag auch schauen, dass du finanziell nochmal besser aufgestellt bist oder respektive schon mal mehr dazu weißt. Der Robert hat sich gemeldet und hat sich gefragt, hey, das Thema Säule 3a begegnet mir in meinen 30er immer mehr. Alle Banken wollen von mir, dass ich ein 3a-Konto eröffne. Aber ich habe noch keins und ich habe mich nie wirklich damit beschäftigt. Darum Frage von Robert an Finanzfabio, bin ich ein Versager, wenn ich mit 35 noch keine Säule 3a habe?
2: Die Antwort ist ganz klar, nein, bist du nicht. Natürlich, umso früher dass du anfängst mit der dritten Säule, umso besser. Aber lass dich nicht stressen wegen dem. Man weiss nie, was du für einen Weg hast, man weiss nie, was die Umstände sind, dass du nicht hast können investieren. Das kannst nur du dir selber beantworten.
0: Also, muss ich noch schnell erklären. Die erste Säule, das ist AHV und IV. Das kommt vom Staat, um dein Existenzminimum zu sichern. Dann gibt es die zweite Säule, das ist Pensionskasse. Das ist via deinen Job. Da zahlst du drei von deinem Lohn und deinen Arbeitgeber zu gleichen Teilen. Und dann gibt es eben die dritte Säule, das ist die sogenannte freiwillige Vorsorge, wo du selber kannst investieren, wenn du das möchtest, darfst du aber nicht mehr anlangen, außer du gründest eine Firma oder du kaufst ein Haus. Das sind die Regeln. Und lieber Robert, wichtig, auch wenn du vielleicht spät dran bist, der Finanzfabio hat trotzdem etwas Wichtiges.
2: Ich finde es aber wichtig, dass du dir als Ziel setzt für die Zukunft, dass du auch in die dritte Säule investieren. Das muss ja nicht mal der volle Betrag sein von 7.258 Franken. Du kannst auch jeden Monat mal 100 Franken einzahlen oder 200 Franken einzahlen, was halt gerade geht. Langfristig, Vermögensaufbau fürs Alter finde ich mega wichtig. Die Säule 3a ist von dem her sehr gut geeignet dafür. Aber wenn es bis jetzt nicht geklappt hat, du wirst deine Gründe haben. Schau, was kannst du besser stellen für die Zukunft. Mach dir da nicht einen grossen Stress.
0: Also, lieber Robert, du bist noch lange nicht spät da. Das kann ich also auch bestätigen. Du hast in meinen 30er angefangen und entsprechend noch gut mit dabei. Es sind ja die langfristigen Anlagehorizonte. So viel wissen wir auch schon vom Finanzfabio. Danke vielmals, Robert, für die Frage. Und wenn du selber eine Frage hast, die gerade zuhörst, jederzeit gellenergy.ch. Ich bin gespannt, was du noch finanziell willst auf dein Fundament stellen. Wie viele Säulen das es bei dir sind.
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0: Zane mit Pillow Talk Energy Zürich. Guten Morgen. Es sieht gut aus, die ersten drei Tage dieser Woche mit dem Wetter.
1: 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Daher weht der Wind in deiner Region heute.
0: Immer noch die Frage, ob es heute irgendwann einmal kommt, regnen. Wenn dann am 9. Also jetzt dann, aber nur ganz kurz und nur ganz wenig. Es sollte sich also einiges, im Rahmen halten, so würde ich sagen. Und dann ab dem 10. wird es konsequent anfangen aufzutun, bis etwa am 4. am Nachmittag. Und 4. am Nachmittag erwarten wir dann Sonnenschein bei der Spitzentemperatur heute von 21 Grad. Heisst, wenn du etwas mitnehmen musst gegen den Regen, dann vielleicht ein Käppli oder so, aber wirklich nur für gefühlte 10-15 Minuten, wenn es wirklich kommt. Weil auch da jetzt, wenn ich raus schaue, sehe ich eigentlich nur ein Sonnenschein. Dann die weiteren zwei Tage, die Woche, die gut startet, 21 bewölkt morgen, 21 und noch ein bisschen mehr bewölkt am Mittwoch und dann geht es abends auf 15 Grad am Donnerstag und bleibt dann etwa in diesen Gefilden Donnerstag 15, Freitag 14 und Samstag 16. Wenn du also Herbstferien planst, dann tendenziell ab dem Donnerstag, dann kannst du vor dem schlechten Wetter flüchten und dir nochmal ein bisschen Sonne gönnen.

0: Ed Sheeran zusammen mit Martin Garrix. Repeated. Fast Freifahrt mittlerweile im Grossraum Zürich. Wir haben einerseits vom Limmataler Kreuz noch bis zum Gubrist und auf der Westumfahrung auch noch ein bisschen Urlauf Nord bis Limmataler Kreuz. Aller Rest tatsächlich frei. Das heisst, wir haben vollen Fokus auf unser nächstes Pärli, wo bei Bercher und Hasi mitspielt. Viel Spass!
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0: Der Michael und der Dennis sind mir zugeschaltet aus Rottenschwil. Habe ich das richtig ausgesprochen? Hallo zusammen.
2: Salut, Janik. Ja, genau. Das
0: sehr
2: ist korrekt, Rottenschwil.
0: Wir haben eine schöne Kennenlern-Story, wie sie im Herzen von Zürich passiert ist, im Hive, im Club. Kann man mal jemand schnell sagen, wie das gelaufen ist da?
2: Wir waren beide mit unseren Freunden separat dort und tatsächlich ist mir dieser gut aussehende Mann beim Tanzen aufgefallen, wobei ich mir natürlich nicht sicher wusste oder nicht sicher sein konnte, ob denn auf Männer stehen würde. Und dann habe ich mich langsam angetastet, sehr klischeehaft über seine beste Freundin und über seine beste Freundin bin ich dann quasi an ihn rangekommen.
0: Und das hat funktioniert. Mittlerweile wohnen wir zusammen und wir sind jetzt auch seit dem letzten August offiziell zusammen. Das läuft ja wunderprächtig. Dann würde ich doch sagen, komm, wir legen gerade los. Michael, ich spiele zuerst mit dir. Lieber Dennis, bis gerade, gell?
2: Jawohl.
0: Top. Lieber Michael, die allererste Frage. Lieber Michael, tun wir doch gerade ansetzen. Wenn ihr euch schon beim Tanzen kennengelernt habt, wer von euch ist der bessere Tänzer?
2: Ich behaupte, dass ich der bessere Tänzer bin.
0: Mhm, kannst du das auch ein bisschen festmachen? Hast du lieber Musik? Hast du mehr Moves?
2: Ich habe tatsächlich früher lateinamerikanische Tänze getanzt und deswegen würde ich sagen, dass ich in der Hüfte ein bisschen schwungvoller bin als der Dennis.
0: Sensationell, haben wir so aufgeschrieben. Wunderbar. Dann wohnt ihr ja relativ frisch zusammen. Da gibt es viel, was einem gefällt. Gibt es irgendetwas, was dir aufgefallen ist, wo du sagst, da regen wir uns noch am meisten auf, lässt irgendetwas immer liegen oder so. Gibt es schon irgendetwas, was dich nervt beim Zusammenleben?
2: Das Lustige ist, dass er sich am Anfang beschwert hat, dass ich den Klodeckel und die Toilettentür immer auflasse.
0: Aha.
2: Und mittlerweile hat sich das gedreht. Mittlerweile lässt er gerne mal den Toilettendeckel und die Tür zur Toilette offen und jetzt fängt es langsam an, mich zu ärgern tatsächlich.
0: Sehr gut. Dann haben wir das als Diskussionspunkt. Wunderbar. Dann gehen wir noch ins Schlafzimmer zusammen und die sind ja jeweils gern lang wach, wenn ihr zusammen geht, tanzen im Ausgang. Ganz einfach gefragt, wer von euch mag länger?
2: Der Dennis.
0: Der Dennis. Also, nehmen wir ihn doch dazu. Sind wir gespannt, ob ihr das Gleiche seid. Willkommen zurück, lieber Dennis.
3: Hallo.
0: Erste Frage. Ihr habt euch beim Tanzen kennengelernt. Wer von euch ist auch der bessere Tänzer?
3: Micha, definitiv. Micha.
0: Ja, definitiv, sagst du. Gut, dann nehmen wir das gerne so. Das hat er auch gesagt. Lateinamerikanische Erfahrung und ein bisschen mobiler in den Hüften. Sehr schön formuliert gewesen.
3: Dann, ja, kann man so beschreiben. Ja.
0: Dann gehen wir zu eurem Zusammenleben. Und zwar habe ich gefragt, was vielleicht so ein bisschen das ist, was ihn an dir am meisten gestört hat, als ihr angefangen habt zusammenleben. Oder vielleicht jetzt auch dich an ihm. Was so im täglichen Alltag in der Wohnung und so, um was geht es an mich so ein bisschen am meisten?
3: Was soll ich sagen? WC-Türe.
0: Mhm.
3: Ja, WC-Türe. Das ist so, wir haben bei Bäder und oben, das lässt er meistens offen oder ich lasse es mittlerweile mehr offen.
0: Aha.
3: Das ist so das Thema.
0: Ist ja ein schlechter Einfluss,
3: ja,
0: in dem Fall.
3: Ja, ich weiß nicht. Irgendwie vorher habe ich es nicht gemacht und jetzt habe ich es irgendwie. Also,
0: ja, ja, dann hat er eben gesagt, dass es...
3: Ja, das, so passt man sich irgendwie an, ja.
0: Ja, ist absolut richtig. Er hat genau das gesagt, auch die Entwicklung, dass du es jetzt plötzlich auch machst. Sehr gut. Und ja, dann kannst du noch Bonuspunkte holen. Wer von euch mag länger im Bett?
3: Schlafen oder...
0: Nein, miteinander schlafen.
3: Ich.
0: Du? Ja, auch richtig. Ja, 3 von 3. Und ihr könnt Go Wellness zusammen. Yeah. Sensationell. Yes.
2: Mega.
3: Danke.
0: Top gespielt.
2: Cool.
0: Und,
2: danke. Gut gemacht.
0: Und einfach vielleicht einfach den WC-Deckel in dem Fall doppelt an, wenn es jetzt ja beide machen, oder?
2: Ja, wir werden
0: es
2: umsetzen.
0: Sehr gut, sehr gut. Hey, danke vielmals fürs Mitspielen und ganz viel Spaß in eurer Wohnung und dann bei Wellness.
3: Danke vielmals.
0: Tschüss.
2: Danke vielmals, Janik. Ciao, ciao.
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0: letzten Mittwoch alle begeistert im Sussol in Bern an unserer Energy Live Session, der Michael Schulte.
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0: Montag, 5. Oktober. Guten Morgen.
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0: Heute von Mario Ross.
8: Wegen der hohen Spritpreise werden E-Autos immer wie beliebter. In Deutschland gibt eine neue Förderung zusätzlichen Schub. Wer dort nämlich auf ein E-Auto umsteigt, kommt eine Prämie auszahlt über. Wie die Bild-Zeitung berichtet, ist die seit Ende Mai schon an 100'000 Antragsteller ausgezahlt worden. Die Fördermittel im Rahmen von 1'500 bis 6'000 Euro kommen auch Haushalten mit niedrigerem Einkommen zugute. Insgesamt stehen 3 Milliarden Euro bereit. Laut Schätzungen sollte das für etwa 800'000 E-Autos langen. Die EU steht in der Kritik. Ihr wird vorgeworfen, dass sie zu wenig gegen den Bau von israelischen Siedlungen im besetzten Westjordanland unternehme. Über 500 ehemalige europäische Spitzenpolitiker, Botschafterinnen und Beamte fordern in einem offenen Brief, dass die EU Verstöße gegen das Völkerrecht entschiedener bekämpfen soll. Konkret geht es um ein umstrittenes Siedlungsprojekt östlich von Jerusalem. Die Unterzeichnenden verlangen Sanktionen gegen die beteiligten Unternehmen und Handelsbeschränkungen für Produkte aus israelischen Siedlungen. Der Bundesrat will die Kantone verpflichten, um in den Primarschulen eine zweite Landessprache zu unterrichten. Bei einem zweiten Vorschlag soll neben der zweiten Landessprache ab der 3. Klasse dann auch noch Englisch in der 5. dazukommen. Während sich die linken Parteien jeweils für eine der beiden Varianten aussprechen, lehnen die SVP und die FDP beide Vorschläge ab. Sie sind der Meinung, dass jeder Kanton selber über den Unterricht entscheiden soll. Außerdem soll man sich laut ihnen auf die Muttersprache konzentrieren.
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0: Ein bisschen Regen möglich in den nächsten 2 Stunden, aber es bleibt wirklich bei einem bisschen. Und nachher tut es langsam aber sicher auf. Noch ein bisschen bewölkt um den Mittag rum, dann aber sonnig etwa ab 3, 4 Uhr am Nachmittag bei maximal 22 Grad im Raum Zürich. Morgen ähnlich, ohne Regen, 21 Grad Maximum. Und am Mittwoch auch 21 Grad mit ein bisschen mehr Wolken, aber auch dort aktuell kein Regen in Sicht. Erst ab dem Donnerstag kühlt es dann nochmal ab auf etwa 15 Grad Maximaltemperatur und dann wirklich Regen. Freitag ein bisschen regnerisch 14, Samstag 16, also gegen Ende Woche langsam aber sicher deine Ausflüge planen, falls du Herbstferien hast und gern Sonne. Und sonst hast du die, ja, vielleicht lang ersehnte Abkühlung nach dem langen Sommer sicher ab dem Donnerstag.
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0: Ja, und dank der Herbstferie hast du fast freie Fahrt. Aktuell sieht es aus wie am 5 Uhr am Morgen. Wir haben nur das Limmataler Kreuz bis zum Gubristunnel und Urdorf Nord ebenfalls auf der Westumfahrung A3 Urdorf Nord zum Limmataler Kreuz und dann von dort aus bis zum Gubristunnel. Alle anderen Stellen sind nicht vermeldet. Heisst, du hast praktisch freie Fahrt bis auf den Gubrist. Das nimmt er sich auch in den Herbstferien raus. Dort muss man als Pizzach stehen.
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0: Einen wunderschönen guten Morgen und ich hoffe, du bist ein bisschen im Kino gewesen in den letzten zwei Wochen, weil das Zürich Film Festival ist gestern offiziell mit dem Film Diamond und einer kleinen Party beschlossen worden. Wir schauen nochmal zurück auf die Highlights in dieser halben Stunde. Unter anderem zu Gast gewesen Musiker wie unser Baschi oder auch Julian Moore, wo du vielleicht aus Filmen wie Das Schweigen der Lämmer kennst. Aber auch eine Bundesrätin war vorher gewesen. Mehr dazu noch in dieser halben Stunde und dir wünsche ich einen filmreifen Start in den Tag.

0: John Newman, Love Me Again, Energy Zürich. Tönt wie ein Film-Soundtrack irgendwie und das passt gar gut, weil wir schauen nochmal zurück aufs Zürich Filmfestival.
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0: Gestern ist es offiziell zu Ende gegangen, das 22. Zürich Film Festival mit dem Film Diamond von Andy Garcia. Und die Promis haben sich ja in diesen Wochen die Klinke in die Hand gegeben. Jesse Eisenberg, den du zum Beispiel aus der Social Network kennst. Dann aber auch eine Naomi Watts zum Beispiel oder einen Willem Dafoe, den ich noch als Bösewicht im Film Speed 2 kenne. Aus meiner 90er, 80er Baby-Generation. Ganz viele bekannte Gesichter, national und auch international. Inklusive der Bundesrätin Elisabeth Bohm-Schneider.
2: Ich freue mich, Sie zu begrüßen und zu sehen und den Film zu schauen und zu entdecken.
0: Und dann hat es noch Julianne Moore gegeben. Du kennst sie vielleicht unter anderem, wirklich unter anderem, absoluter Superstar aus «Das Schweigen der Lämmer». Sie hat eine wunderbar berührende Dankesrede gegeben mit einem Bezug zu Europa.
3: Vielen Dank für diese wunderbare Würdigung. Ich weiß, dass ich mich in der Schweiz befinde, aber als Teenager habe ich in Deutschland gelebt. Und dort sagt mir mein Lehrer, dass ich Schauspieler werden konnte. War ich nicht mit meinen Eltern nach Europa gezogen, hatte ich dieses wunderbare Leben nicht gehabt und stünde heute Abend nicht hier bei Ihnen, um mein schlechtes Deutsch zu sprechen.
0: Nein, so schlecht ist das Deutsch gar nicht. Wir haben jedes Wort verstanden und dann haben wir noch den Baschi zu Besuch gehabt, zum ersten Mal als Vater am ZFF mit dem Baby daheim.
4: Ja, der Lenny ist daheim. Er wird aber umsorgt und es geht ihm, glaube ich, gut. Wir haben ja so eine Babycam und jetzt könnten wir uns selber das Leben schwer machen und auf die Cam schauen und vielleicht sehen, wie er am Brüllen ist. Und dann würden wir wahrscheinlich keine 10 Minuten von dem Film sehen, sondern gleich wieder heimsäckeln. Nein, wir probieren jetzt zu genießen. Es sind ja nicht wirklich viele Üben, die wir haben zusammen. Und ja.
0: Ja, und einmal den Screen eintuschen gegen einen guten Film, so muss es doch sein. Das 23. Filmfestival, also gefühlte, was sind das, 50 Wochen entfernt. Aber wir sehen, es wächst jedes Jahr und es macht jedes Mal mehr Spass. Und ich hoffe auch, du hast den einen oder anderen Film schauen können.
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0: Bad Memories, er sagt es gerade selber auf Energy Zürich am Montag, 15. Oktober. Wunderschönen guten Morgen. Es ist wieder Zeit zum Liederraten, das mal mit dem Marvin.
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0: Ein lieber Marvin ist uns zugeschaltet, Statistiker bei der SBB. Guten Morgen.
2: Guten Morgen.
0: Bist du so ein passionierter Bändler, dass du dann auch in deiner Freizeit überall gehst, gut Zug fahren, oder ist das einfach dein Job?
2: Ich würde sagen, früher mehr, ja, aber vor allem so Ferien und Ausflüge mache ich halt sehr gerne mit dem Zug, weil da kann man einfach hocken und es gemütlich nehmen.
0: Mhm, du kennst dich ja aus auf dem ganzen Netz, sodass du schaffst im HB selber. Eigentlich zentraler kann man ja nicht mehr arbeiten in Zürich, oder?
2: Ja, also noch zentraler geht wirklich nicht, Kilometer null.
0: Ja, da würde ich jetzt Olt etwas anderes sagen, aber ich weiss, was du meinst, der Anfang von der Welt, der ist im Zürich HB. Lieber Marvin, wir spielen doch gerade Schubidu. Du hast schon mal mitgespielt?
2: Ja, ich habe schon mal mitgespielt.
0: Mhm. Hat es geklappt?
2: Ich habe kläglich versagt.
0: Mhm, okay, also gut. Komm, wir probieren es doch nochmal. 2 Sekunden gibt es von folgendem Lied.
2: Boah. Man hat es schon gehört, aber ich muss scheiße, mir fällt es nicht ein. Entschuldigung fürs Wort, aber nein, keine Ahnung.
0: Wo hast du das scheiß Wort? Nein, sag ich. Alles gut, dass der mal geflucht werden am Morgen früh. Du kommst nicht drauf, hein?
2: Nein. Aber also, es ist im Gehörgang schon definitiv ein paar Mal gewesen, aber ich komme einfach nicht drauf.
0: Ja. Nächstes Mal, wenn du es hörst auf Energy, wirst du es wissen. Das tut mir jetzt schon leid für dich. Der Jackpot, der steigt auf 100 Franken, aber es hat sehr viel Spass gemacht mit dir. Mach's gut,
2: lieber Marvin. Ich habe
0: Freude. Ja, ja, fix. Oder du wieder mal. Einfach wieder anmelden. Ist gut.
2: Das mache ich.
0: Sehr gut.
2: Also, ganz einen schönen Morgen miteinander.
0: Dir auch gute Fahrt auf Kilometer
2: 0. Danke.
0: Ciao, ciao.
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2: Die EU steht in der Kritik. Ihr wird vorgeworfen, dass sie zu wenig gegen den Bau von israelischen Siedlungen im besetzten Westjordanland unternehme. Über 500 ehemalige europäische Spitzenpolitiker, Botschafterinnen und Beamte fordern in einem offenen Brief, dass die EU Verstöße gegen das Völkerrecht entschiedener bekämpfen soll. Konkret geht es um ein umstrittenes Siedlungsprojekt östlich von Jerusalem. Die Unterzeichnenden verlangen Sanktionen gegen die beteiligten Unternehmen und Handelsbeschränkungen für Produkte aus israelischen Siedlungen. Der Bundesrat will die Kantone verpflichten, um in den Primarschulen zweite Landessprache zu unterrichten. Bei einem zweiten Vorschlag soll neben der zweiten Landessprache ab der dritten Klasse dann auch noch Englisch in der fünften dazukommen. Während sich die linken Parteien jeweils für eine von den beiden Varianten aussprechen, lehnen die SVP und die FDP beide Vorschläge ab. Sie sind der Meinung, dass jeder Kanton selber soll können über den Unterricht entscheiden. Außerdem soll man sich laut ihnen auf die Muttersprache konzentrieren. Die USA haben alle ihre Langstreckenbomber vom Luftwaffenstützpunkt Fairfords Großbritannien abgezogen. Laut dem US-Verteidigungsministerium sind die Bomber seit dem März dort stationiert gewesen, mit dem Ziel, im Krieg gegen den Iran flexibler zu sein. Vor gut einer Woche hat es am Stützpunkt einen Sicherheitsvorfall gegeben. 5 Männer sind festgenommen worden. Sie werden verdächtigt, einen Terroranschlag vorbereitet zu haben. Mittlerweile sind sie unter Auflagen wieder auf freiem Fuß. Laut der US-Regierung gäbe es aber keine direkten Zusammenhang mit dem Vorfall und dem Abzug.
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4: Kommt schon gut im Fall mit dem Montag, 5. Oktober. Wettertechnisch. Nämlich eine von der schönen Seite. Heisst auch noch grosso modo eigentlich trocken durch den Tag selber. Da klettern die Temperaturen auf 22 bis 25 Grad. Selbstverständlich wieder am wärmsten so in der Region Basel. Aber ich sage es auch so, jetzt noch geniessen den mit dem schönen Herbstwetter, weil ab der Wochenhälfte kommt es dann mit dem Regen wieder.
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4: Um 2 Minuten nach den 10 Uhr, dort schnell die Energy Verkehrskarte noch einmal auf, da, vor allem in der Region Zürich. Da stehst du noch heute schnell an, im Nordring Richtung St. Gallen, ab dem Limmataler Kreuz bis mit dem Kubrist. Sonst allerdings sieht das recht geschmeidig aus unterwegs.
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4: Grüß dich miteinander. Schön, bist du mit dabei am Montagvormittag. Zusammen Richtung die 9 Pause, respektive die, die vielleicht an Ort ist, nicht Sandwich hatten. Der würzen wir noch ein bisschen nachher in den nächsten 5 Minuten. Horti noch ein bisschen Salz von der Eva Max. Was wir aber ehrlich gesagt am Montagvormittag als erstes brauchen, oder? Nach strengem Wochenende vielleicht nichts anderes als einfach mal eine Umarmung. Dann kommen wir vom Kamerad gesponsert. Hug yourself, legen wir gleich los. Roger Schücher ist mein Name, schön bist du mit dabei. Let's go.
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0: Wenn ich nicht denke, dass es braucht, bevor es gegeben hat. Take that, zusammen mit Michael Patrick Kelly. Feel my love. Energy macht gerade weiter. Komm, wir geben richtig Gas. Jetzt pumpen wir für diesen Moment. Wir brauchen die Motivation, darum. Und wir nennen gerade Pink Just Like Fire raus. Und im Anschluss wahrscheinlich die schönste Liebeserklärung, die es in der Schweiz im Jahr 2026 überhaupt geben kann. Die Jungs von Hecht Mon Amour. Auch gerade nachher, jetzt zuerst noch.
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0: Good Vibes, man. Ich sage mir einfach mal so, brauchen wir ein bisschen mehr vielleicht nach diesem Wochenende. Jetzt es ist eine von den wenigen Wochen, wo wir alle zusammen mit der Nation gleichzeitig damit der Herbstferien zum Thema haben. Heisst, da gibt es Zeit zum Aufarbeiten, Zeit zum Beispiel auf eine neue Wohnung zu suchen, Zeit auch für alle die, die sonst normalerweise in der Lehrstube hocken. Darum, in dieser Rubrik heute geht es um Wohnungssuche, aber im Speziellen. Harry Büsser, Immobilien- und Finanzexperte von Comparis.
2: Ich habe 3 Wege, wie Lehrer und Lehrerinnen eher eine Wohnung finden. Einer ist normal, einer ist frech und einer ganz verrückt. Einer von den 3 Wegen klappt, der erste, der macht wenigstens Spass.
0: Mit Tafeln putzen, Testen schreiben, dann können sie es. Wie sieht es aber aus mit Wohnungsbewerbungen?
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0: Wie kommen Lehrer und Lehrerinnen in Zukunft zu ihrem Traumdomizil? Heute wollen wir einfach mal ein bisschen nachhelfen. Die 3 Tipps vom Harry ganz klar. Ich meine, schreiben können ja die meisten von ihnen recht gut, oder?
2: Spiel deine Planbarkeit aus als Lehrer. Fester Job, geregeltes Einkommen, langfristige Perspektive. Das ist für Vermieter Gold wert. Schreib das ruhig konkret in
0: die
2: Bewerbung.
0: So, und für alle die, die sagen, so, ich probiere ja schon die ganze Zeit, was kann ich noch zusätzlich machen als Lehrer, Lehrerin? Was für Chancen stehen wir? Punkto Wohnungssuche. Dann einfach mal heute schnell, weißt, wenn alle anderen Pause machen, nutzt mal heute schnell die Kaffeepause oder Schule.
2: Frag bei der Schulverwaltung oder im Lehrzimmer nicht einfach allgemein um, sondern ganz direkt. Hat jemand von den Eltern oder von Nachbarn gehört, dass eine Wohnung frei wird? Lehrer sind oft mit in einem stabilen Quartiernetzwerk und genau dort kursieren die Wohnungsinfos früh.
0: Und wenn das auch nicht klappt, und das finde ich wirklich, wirklich gut. Ich meine, du kommst als Lehrperson zwangsläufig auch mit potenziellen Vermieter, Vermieterinnen in Kontakt. Spiel die Karten aus.
2: Geh an einen Elternabend, ein Schulfest oder einen Quartieranlass nicht nur als Lehrperson, sondern auch als wohnungssuchende Person. Natürlich nicht mit einem Megafon, aber wenn du im Gespräch nebenbei sagst, dass du in der Gegend suchst, dann kann plötzlich genau dort ein Hinweis kommen, der zum Erfolg führt. Wer jeden Morgen 20 Kinder im Griff hat, sollte auch eine Wohnung bekommen.
0: Absolut, oder? Nutz die Chancen, die du schon hast, genau die Slots, die sie sich anbieten. Gut, wird dir wahrscheinlich ein bisschen komisch, wenn du im Schulkomitee ein neues Schulfest beantragst, nur weil du eine neue Wohnung suchst.
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0: Radio. Komm, wir sparen an den Reisekosten. Wir bleiben gerade im Land. Energy an diesem Montagvormittag aus Deutschland. Nico Santos, Play With Fire. Näher gleich hier. Ein bisschen durchstarten. Ebenfalls Deutschland, Robin Schulz. Sugar 2015, Riesenname. Zuerst allerdings, ich will noch ein Dampf ablassen. Es geht um mein Handy und mein Smartphone. Es regt mich schon wieder auf. Ich bin so ein oder die ganze Nacht durchladen. Oder? Aber mittlerweile, jetzt, noch nicht mal 10:45 am Montagvormittag, 47% Akku. Und ich brauche das Ding wirklich nicht viel. Ich glaube, 5-6-jähriges Gerät. Und die haben mir heute schnell im Internet noch schlau gemacht, was ich alles mache. Ich haue die Apps heute schnell die im Hintergrund noch laufen, selbstverständlich. Handy neu gestartet und so weiter und so fort. Aber es scheisst mich doch einfach. Und jetzt schon wieder ein neues Ding irgendwie zu kaufen für 1000 Stutz. Ach komm. Heute schnell bei unserem Energy-Digital-Experten Jean-Claude Frick nachgefragt. Ultimativer Tipp für alle die jetzt momentan das gleiche Problem haben wie ich, nämlich der Akku nicht wirklich läuft.
1: Benachrichtigungen deaktivieren. Das ist eines von diesen Features, die gerne vergessen wird. Fast jede App ballert uns ja mit Benachrichtigungen zu. Und jede von diesen Benachrichtigungen braucht Strom. Vor allem, weil die App ständig im Hintergrund muss schauen, was los ist und das Ganze auf dem Bildschirm darstellen. Meistens geht ja auch noch gerade der Bildschirm an, weil TikTok wieder ein neues Tänzchen produziert. Und das braucht einen Haufen Strom. Darum, wenn man Benachrichtigungen runterfährt oder nur auf die ganz wenigen wichtigen Apps reduziert, kann man tatsächlich einen Haufen Akku sparen.
0: Ja, mache ich nachher noch. Stromsparmodus, alles genau in einem Ort schnell rein, oder? Einfach nicht so viel Geld ausgeben für ein neues Gerät. Komm, wir machen einfach mal heute schnell einen Zwischenstand. Wie sieht es bei dir aus? Punkt da Akku. Ich meine, es ist der Montag. Montag Vormittag. Wie viel Prozent ist bei dir noch?
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0: Ein bisschen gegenseitig in die Chile reinrennen. Zu zweit geht es immer ein bisschen einfacher. Schön beschmiert dabei.
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2: Der Bundesrat will die Kantone verpflichten, um in den Primarschulen eine zweite Landessprache zu unterrichten. Bei einem zweiten Vorschlag soll neben der zweiten Landessprache ab der dritten Klasse dann auch noch Englisch in der fünften dazukommen. Während sich die linken Parteien für jeweils eine von den beiden Varianten aussprechen, lehnen die SVP und die FDP beide Vorschläge ab. Sie sind der Meinung, dass jeder Kanton selber soll können über den Unterricht entscheiden. Außerdem soll man sich laut ihnen auf die Muttersprache konzentrieren. Die USA haben alle ihre Langstreckenbomber vom Luftwaffenstützpunkt Fairfords Großbritannien abgezogen. Laut dem US-Verteidigungsministerium sind die Bomber seit dem März dort stationiert gewesen, mit dem Ziel, im Krieg gegen den Iran können flexibler zu sein. Vor gut einer Woche hat es am Stützpunkt einen Sicherheitsvorfall gegeben. 5 Männer sind festgenommen worden. Sie werden verdächtigt, einen Terroranschlag vorbereitet zu haben. Mittlerweile sind sie unter Auflagen wieder auf freiem Fuß. Laut der US-Regierung gäbe es aber kein direkter Zusammenhang mit dem Vorfall und dem Abzug. Das KV, also die kaufmännische Ausbildung, ist immer noch die beliebteste Lehre in der Schweiz. Sie hat lange als sichere Ausbildung gegolten. Aber diese Sicherheit fängt langsam an zu bröckeln. Laut der neuesten Lehrabgängerumfrage vom Kaufmännischen Verband Schweiz liegt der Anteil der jungen Erwachsenen, die 4 Monate nach dem Abschluss auf Stellensuche sind, bei 9,6%. Vor 2 Jahren waren es nur 5,6%. Der häufigste Absagegrund sei die fehlende Berufserfahrung.
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4: Und der Herbstrein noch einmal auf, wettertechnisch und temperaturmässig sind wir dann durch den Nachmittag bei um die 22 bis 24 Grad. Gibt ja noch schönen Herbstsonne, morgen Copy-Paste, das Mühe. Im Ganzen so warm, trotzdem noch 20 bis 22 Grad. Ab Mittwoch der Wetterwechsel.
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4: 2 Minuten nach den 11. Update aus der Region Zürich. Der vom Nordring Richtung St. Gallen, ab dem Limmatal Kreuz bis mit dem Gubri ist der Stocken. Gleiches gilt übrigens auch für die Region Basel auf der A2 Richtung Basel rein. Ab der Verzweigung Hagenow bis mit Basel-Badischer Bahnhof geht es auch schon noch ein paar Minuten länger. Behalte dich selbstverständlich auf dem Laufenden. Gut, vorwärts kommen.
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4: Mit mehr Power, als es bei mir der Fall ist. Du hast momentan gerade in die Woche reingestartet. Smartphone-Akku, ich habe mich tödlich aufgeregt. Vor 20 Minuten hast du gesehen, schon wieder nur 49%. Das Ding nicht einmal richtig angelenkt. Anders sieht es bei euch da außen aus. Die Feli, noch fast bei 90.
5: Ich habe jetzt gerade die Ferien gestartet. Bin ich gerade parat machen, um noch ein paar Pöstele. Und ich habe noch 85% Akku. Also es hebt eigentlich relativ gut los, aber auch schon der ganze Morgen Radio Energy.
4: Ja, schön. Darum
5: sind die 15%, die mir fehlen, nicht wahnsinnig weh.
4: Alles richtig gemacht. Und Dino gleich.
6: Ich habe also aktuell noch 85%. Den Akku bringst du gar nicht zu Tod. Wenn ich Livestream von TikTok mache, dann kann ich 6-7 Stunden ohne Probleme mit vollem Akku streamen, bis er überhaupt tot ist.
4: Alles richtig gemacht. Ich muss auch noch irgendetwas ändern. Jetzt zusammen packen wir es mit Power in den Montag rein. Schön, bist du mit dabei. Roger Schücher ist mein Name. Let's go.
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0: zumindest im Geist schon mal retour. Golden Summer, Loy David Puentes bei Energy. Zurückwinken, richtig goldigen Sommer. Jetzt, wo wir uns für den Herbst ready machen. 20 ab 11 ist.
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0: Du weißt, du bist bei Energy, wenn nicht nur zurückgeschaut und gewunken wird, sondern noch einfach mal voraus. 2026, willkommen in der Zukunft.
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0: Ist das jetzt schon der Weg Richtung Unzerstörbarkeit von uns? Tönt wie ein Roboter, fühlt sich irgendwie auch an wie ein Roboter. Es geht um ein Skelett, das wir uns suchen können, für aussen anzumachen. Sogenanntes Exoskelett. Futuristisch, Robocop-mässig. Fragen wir uns schnell nach unserer Energy-News-Redaktion Mario Ross. Für was brauchen wir das Ding?
4: Vor allem Menschen mit einer Querschnittlähmung können froh sein um das. Die sind ja in ihrem Alltag jetzt schon auf Hilfsmittel angewiesen, um selbstständig zu leben und unterwegs zu sein. Bis jetzt ist das ihnen hauptsächlich mit einem Rollstuhl ermöglicht worden. Das könnte sich jetzt eben mit dem Exoskelett gleich ändern. In Amerika ist jetzt nämlich das Gerät schon zugelassen worden. Man muss zwar sagen, eben, es ist noch nicht einfach so für einfachen Gebrauch, sondern man muss es mit einer Fachperson zusammen machen. Aber es ist mega cool, der Anzug. Also, der bewegt Beine und Arme der Menschen und so wird es wieder möglich, dass es gehen und laufen.
0: Wenn man sich jetzt da mal ein bisschen im Internet schlau macht über das Exoskelett, das jetzt da ist vorgestellt worden, dann denkt man sich auch so, leck, du mir, es ist ja wirklich eigentlich eine Kleiderschaft, die man sich da anlegt. Ein Riesenteil.
4: Ja, wirklich. Es ist ein Riesenteil und wird von einem Motor bewegt. Also es braucht auch Energie und die Leute, die es schon ausprobiert haben, sagen auch, es macht auch müde, obwohl man eigentlich nicht selber muss laufen. Aber es ist richtig ungewohnt, wenn einfach der Körper einem mitnimmt, ohne dass man es selber kann steuern.
0: Ist natürlich auch preisintensiv. Welche Spuren sind wir da ungefähr?
4: Ja, da gibt es ganz Verschiedenes, je nachdem, ob man nur für die Beine einen Anzug hat oder für den ganzen Körper. Ich habe da mal gegoogelt, also es fängt da so bei 1500 Franken an, aber aufwärts hat es, glaube ich, keine Grenzen. Also je nach Ausführung und was das Teil alles kann, wird es also sehr teuer.
0: Und das Exoskelett, das momentan gerade in den USA zugelassen worden ist, gute Hilfe, werden wir aber wahrscheinlich nicht nächste Woche schon Mikrokop voll können kaufen, oder?
4: Nein, das wird wirklich noch ein Zeitchen gehen, aber auch da gute Nachricht, also in der Schweiz wird auch schon umexperimentiert mit Exoskelett, so zum Beispiel an der ETH Zürich. Dort sind Testpersonen sogar schon auf Wanderschaft gegangen, also im Wanderclub hat man das aus testet und dann Daten ausgewertet zu der Muskulatur und der Technik. Also da ist man voll dran. Man darf also gespannt sein, wie das in Zukunft weitergeht.
0: Es tönt nach Zukunft. Es ist Zukunft. Exoskelett. Ein neues Modell, das eben auch nachher einer querschnittgelähmten Personen soll helfen, in Zukunft wieder zu laufen. Wird aktuell gerade in den USA zugelassen. Sobald das schon in der Schweiz zum Thema wird, gehörst du natürlich zuerst hier bei uns.
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0: Halb 12 Uhr durch.
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0: Nur mal heute ist eben gestern Berner Oberland, Rothorn oben gesehen. Perfektes Wetter. Die erste Tageshälfte, strahlender Sonnenschein. Für alle die, die jetzt herbsttechnisch noch etwas schnell raus ein bisschen gehen wollen. Oder weißt du, jetzt so einen perfekten Waldspaziergang jetzt auf dem Laub, am Boden. Wunderschön. He? Die Farbe noch glänzt alles schon. Wettertechnisch haben wir nämlich heute und morgen noch einmal richtig Vollgas, schönes Herbstwetter. Ab Mittwoch allerdings setzt dann der Regen ein und dann wird es dann noch merklich frischer draussen.
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0: Es ist Herbstferienzeit in der Nation und darum merkst du natürlich auch ein bisschen unterwegs, da sind weniger Autos. Trotzdem in der Region Basel auf der A2 Richtung Basel rein. Ab der Verzweigung Hagnau bis mit Basel-Badischer Bahnhof geht es eine gute Viertelstunde länger. Dann noch ferientechnisch Stau Richtung Süden in der Zentralschweiz vor dem Gotthardtunnel ab Wasser bis mit Görsen in dem Kratzen. So dann 3 Kilometer Marke heisst eine gute Halbstunde, bis du dann einfach mal durch den Tunnel durchkommst. Behalte dich selbstverständlich auf dem Laufenden und guide dich super richtig Montag Mittag hier.
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0: Dunno, this old blues rock. Zack, Lovers in a Past Life, Calvin Harris, zusammen mit dem Rag & Bone Man. Rag & Bone Man, übrigens auch schnell geschaut, aber Rag & Bone Man heisst ja nur so wegen einer alten Fernsehserie, wo es um einen Trödler gegangen ist. Der Rory, so wie er richtig heisst, der Rag & Bone Man, hat ihn nämlich immer mit seinem Grossvater geschaut und gesagt, darum will ich jetzt auch Trödler heissen, als Titel. Rag & Bone Man. Automatisch hat das bei mir im Kopf innen etwas ausgelöst. Dort ist nicht echt, die 5 Minuten Energy-Zeit, die muss ich mir geben. Was sind eigentlich so die weirdesten Namen, die da aussen im Musik Business umgehen. Relativ schnell mal. Schon nochmal der Song Cake by the Ocean von DNCE. Okay, gut. Ein bisschen weiter zurück noch in der Musikgeschichte. Crash Test Dummies. Mit Die frühen 2000er hat es mal die Band hier gegeben. Wir spuren immer noch Alien Ant Farm. Ja, logisch. Aber selbstverständlich, am meisten, Punkt der kuriose Namen, findest du so im Metier Rock, Punk, Metal drin. Zum Beispiel gibt es da eine Band, die heisst I Wrestle the Bear Ones. Auch ein gefährliches Konzert. Captain Beefheart, finde ich auch noch interessant. Wie wäre es aber zum Beispiel mit Psychedelic Porn Crumpets? Oder Diarrhea Planet? So, jetzt machen wir mal einen Punkt hier. Die kuriosesten Musiknamen. Ich bin mir bewusst, dass ich noch lange nicht alles gefunden habe. Die dir jetzt gerade die Namen in Sinn kommen. Komm, gib mir so hurtig schnell durch.
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0: Rag & Bone Man stolz. Zwing mir doch das Vögeli. Birdie, people help the people.
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2: Die USA haben alle ihre Langstreckenbomber vom Luftwaffenstützpunkt Fairfords Großbritannien abgezogen. Laut dem US-Verteidigungsministerium sind die Bomber seit dem März dort stationiert gewesen, mit dem Ziel, im Krieg gegen den Iran können flexibler zu sein. Vor gut einer Woche hat es am Stützpunkt einen Sicherheitsvorfall gegeben. 5 Männer sind festgenommen worden. Sie werden verdächtigt, den Terroranschlag vorbereitet zu haben. Mittlerweile sind sie unter Auflagen wieder auf freiem Fuß. Laut der US-Regierung gäbe es aber keinen direkten Zusammenhang mit dem Vorfall und dem Abzug. Das KV, also die kaufmännische Ausbildung, ist immer noch die beliebteste Lehre in der Schweiz. Sie hat lange als sichere Ausbildung gegolten. Aber diese Sicherheit fängt langsam an bröckeln. Laut der neuesten Lehrabgängerumfrage vom Kaufmännischen Verband Schweiz liegt der Anteil der jungen Erwachsenen, die 4 Monate nach dem Abschluss auf Stellensuche sind, bei 9,6%. Vor 2 Jahren waren es nur 5,6%. Der häufigste Absagegrund sei die fehlende Berufserfahrung. Der Regierungschef Pedro Sanchez hat vorgezogene Parlamentswahlen ausgerufen. Wie er in seiner Fernsehansprache gesagt hat, werde das spanische Parlament am 29. November neu gewählt. Damit zieht er Konsequenzen, nachdem der Plan von seiner Regierung zu der Bekämpfung der Wohnungsnot im Parlament gescheitert ist. Am Sanchez seine Regierung hat schon seit knapp einem Jahr keine Mehrheit mehr im Parlament gehabt. Er ist seit 2018 der spanische Regierungschef.
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1: Kommt im Fall gut an den Nachmittag. Heute noch einmal richtig schön Herbst. Mit viel, viel Sonne. Es hat ein paar Wochen rum, die mögen allerdings nicht gross stören. Temperaturen dann bis zu 24 Grad durch den Ami selber in der Sonne. Morgen auch noch einmal, ab Mittwoch allerdings der Wetterwechsel.
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1: Also 2 Minuten an der 12 unterwegs, da stocken es aktuell in der Region Basel. Da brauchst du eine Viertelstunde länger auf der A2 Richtung Basel rein, ab der Verzweigung Hagenow bis mit Basel-Badischer Bahnhof. Sonst vor allem halt eben Ferienverkehr. Jetzt während diesen Herbstferien das Thema Richtung Süden. Stehst auf 3 Kilometer vor dem Gotthardstunnel. Heisst dort bis zu einer halben Stunde, bis auf einmal durch den Tunnel kannst.
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1: Schön, bist du mit dabei zusammen in diesem Montagmittag. Roger Schöch ist mein Name hier bei Energy mit den weirdesten Namen von Künstler, Künstlerinnen und Bands. Alles angefangen, ja, in der letzten Stunde wegen dem Rag and Bone Man. Das ist eigentlich nichts anderes als der Lumpensammler oder so ein bisschen der Trödler. Da haben wir in der Zwischenzeit herausgefunden, es gibt ganz, ganz viele komische Musiker nehmen. Zum Beispiel die Band I Wrestle the Bear Ones. Diarrhea Planet finde ich auch noch heftig. Genau gleich wie der Captain Beefheart. Und selbstverständlich, wie habe ich den nur vergessen? Er liegt ja quasi auf der Zunge oder im Mund momentan. Danke vielmals Mike, der Energy-Hörer, der sagt, hey, wie ist es mit dem Meatloaf? Fleischkäse, natürlich. Es gibt so viele komische, lustige Namen in diesem Musikbusiness und du kennst sie noch, Delsen.
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1: So, jetzt erst mal einen guten.
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0: Unterrichtsfach Dramaturgie. Even after all this time. So mässig gut aufpasst. Louis Capaldi, der Shot. Forget me. Vergiss mich. Lieber nicht, das ist Energy. Jetzt geht 20 ab 12 Uhr. Hallo.
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0: Sag mal, heute schnell. Hang auf. Wer ist jetzt am Montagmittag schon wieder müde? Oder immer noch? Das sind schon ein paar Hänge auf, ich weiss es ganz genau. Hey, schaut, da, vielleicht gibt es ja eine Lösung gegen genau das. Das ist momentan so ein richtiger Trend, oder? Wie man den Tag, vor allem den Arbeitstag, soll oder kann eben auch gestalten. Chrono-Working heisst nichts anderes, als den Arbeitsalltag gemäss der inneren Uhr eben anzupassen. Also sprich, für alle die sagen so, ich bin produktiver in der zweiten Tageshälfte, einfach ein bisschen später anfangen, dafür ein bisschen länger bügeln. Für alle die sagen so, nein, ich muss am Morgen Vollgas, geht heute schnell, dann einfach ein bisschen früher anfangen, oder? Seien wir ehrlich, alle die Systematiken gibt es doch irgendwie schon, aber es tönt jetzt halt einfach noch ein bisschen knackiger. Chrono-Working. Ist auch klar, dass nicht alle die Möglichkeit haben, nach der inneren Uhr selber zu arbeiten. Trotzdem, das System finde ich eigentlich spannend. Es trifft auch draussen auf der Straße, vielleicht auf Anklang.
2: Ich denke, die Arbeitsmoral könnte besser sein, aber dass es vielleicht organisatorische Probleme geben könnte, wenn halt jeder dann kommt, wenn er will und wie, sagen wir, man muss dann mit jemandem reden, der dann in dem Fall gerade nicht da ist und man weiß nicht wirklich, wo er ist.
0: Ja, oder weil halt mit jemandem müsstest reden, der aber einfach ein früher Morgentyp ist und du halt einfach der Spättyp bist, verpasst du schon lange die ganze Zeit. Ich denke ebenfalls noch gerade so, weißt, wenn ich einfach meinen Arbeitsalltag, meiner inneren Uhr würde anpassen und sage, okay, später, dafür länger, wie mache ich das dann mit der Kita zum Beispiel, die Kleine, oder? Kannst du ja nicht sagen, kommen wir dann irgendwie 2 Stunden später. Chrono-Working, wann würden wir denn anfangen bügeln?
3: Tatsächlich vielleicht 1 Stunde später, als ich es jetzt tue, also so um 9 oder 9.30 Uhr, damit ich ein bisschen länger schlafen könnte. Aber ich würde nicht von meinen normalen Arbeitszeiten großartig abweichen. Ja,
0: und trotzdem sind wir ehrlich, früher oder später würden alle zusammen sagen, heute mal ein Stündchen später bügeln. Die innere Uhr sagt es doch irgendwie vor. Chrono-Working. Vielleicht können wir wirklich etwas davon mitnehmen, weißt du, und dann einfach optimieren. Wann würdest du am liebsten anfangen bügeln? Bewusst, dass das nicht in allen Sparten geht. Gesundheit zum Beispiel. Oder das Haus muss auch dann gebaut werden, wenn es gebaut werden. Oder? Dann deine Meinung.
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0: Optimieren wir das Leben.
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0: Jetzt kann ich herzbrechen, es ist schon Montag. Und ich meine, der Tag ist schon genug schwierig, wenn du mich fragst. 5. Oktober, jetzt ist es 10:30.
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0: Vor allem für alle, die eben nicht Herbstferien haben und irgendwo noch daheim hocken oder auch müssen gehen bügeln. Ist halt einfach so, wenigstens das Wetter spielt noch mit. Schöner Herbsttag heute mit viel, viel Sonne, Temperaturen angenehm, warm, 22 bis 24 Grad. Morgen übrigens noch ist genau gleich. Aber auf den Mittwoch, da setzt eben der Herbstregen ein.
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0: So, wenigstens ist es unterwegs nicht so mühsam. Weil halt einfach viel, eben, wie gesagt, in den Herbstferien sind. Sonst schlimmer ist aktuell noch gerade mit einem Stau in der Region Basel um auf der A2 Richtung Basel rein. Ab der Verzweigung Hagenow bis mit Basel-Badischer Bahnhof geht es eine gute Viertelstunde länger. Dann schauen wir noch in die Zentralschweiz, dort vor allem natürlich eben Punkto Ferienverkehr Richtung Süden. Haben wir ab Amsteig 3 Kilometer Stau, heisst mindestens eine halbe Stunde, wo du stehst, bis du durch den Tunnel durch kannst. Behalte dich selbstverständlich auf dem Laufenden. Grüße, Karin.
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0: jetzt dürft ihr langsam aber sicher schon mal das Dessert bestellen. Energy an diesem Montagmittag, jetzt sogar 20 Minuten vor den einen durch. Wir setzen uns nur schnell auf den Sattel drauf. Wir noch eine Runde Velofahren mit dem Kylian Mbappé. Das habe ich heute Morgen auch schon gelesen. Der französische Fußball-Superstar, auch bei Real Madrid unter Vertrag. Kylian Mbappé ist wieder bei uns in der Nation. Voll zu Recht sagst du jetzt, warte, schon wieder. Vor ein paar Wochen hat er doch erst der Ron-Fabrik die neuen Schuhe geholt, oder? Und jetzt, offenbar, sind im Bürgerstock-Ressort gesichtet worden mit dem Velo. Also hat sogar noch eine Instagram-Story aufgeladen. Von dem her, in der blutigen Öffentlichkeit. Ich sage mal, die Chance ist ja durchaus da, dass der Kylian Mbappé jetzt zulässt. Darum, Kylian, warum nicht einfach direkt zu uns in die Nation kommen? Hä? Pour la Suisse-Schuhe? Warum eigentlich nicht? Mach's wie die 180'000 anderen Franzosen und Französinnen, die in der Schweiz leben. Ich meine, Romandie, geht auch nicht den Röstigraben. Um eine Ecke. Vor ein paar hundert Jahren, da sind die Franzosen sowieso schon etwa die Mal mit dem Militär bei uns zu Besuch gewesen. Pommes frites, sagen wir auch Pommes frites. Velo heisst doch genau gleich. Schoki haben wir eh die bessere als zu Frankreich. Und eben, ich meine, Kylian Mbappé hat mehr als genug Kohle. Und wir haben mehr als genug Möglichkeiten, für diesen Kohle wieder loszuwerden. Kurzum, wenn jetzt noch allfällige gefälschte Covid-Zertifikate richtig gut kannst verstecken, dann hast du als Profischüttler, als Kylian Mbappé in der Schweiz ein richtig gutes Leben. Und sowieso, Kylian, mit uns ist doch noch eine Rechnung offen.
1: Mbappé gegen Sommer. Mbappé!
0: Wieso nicht gerade in der Schweiz mit eigenem Wohnsitz und Stammplatz in der Schweizer Schutnazi begleichen? Ich meine, einfacher geht's nie. Mit anderen Worten. Muri, mach schon mal die Telefonleitung frei!
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2: Das KV, also die kaufmännische Ausbildung, ist immer noch die beliebteste Lehre in der Schweiz. Sie hat lange als sichere Ausbildung gegolten. Aber diese Sicherheit fängt langsam an zu bröckeln. Laut der neuesten Lehrabgängerumfrage vom Kaufmännischen Verband Schweiz liegt der Anteil der jungen Erwachsenen, die 4 Monate nach dem Abschluss auf Stellensuche sind, bei 9,6%. Vor 2 Jahren waren es nur 5,6%. Der häufigste Absagegrund sei die fehlende Berufserfahrung. Der Regierungschef Pedro Sanchez hat vorgezogene Parlamentswahlen ausgerufen. Wie er in seiner Fernsehansprache gesagt hat, werde das spanische Parlament am 29. November neu gewählt. Damit zieht er Konsequenzen, nachdem die Pläne von seiner Regierung zur Bekämpfung der Wohnungsnot im Parlament gescheitert ist. Am Sanchez seine Regierung hat schon seit knapp einem Jahr keine Mehrheit mehr im Parlament gehabt. Er ist seit 2018 der spanische Regierungschef. Gesundheitsministerin Elisabeth Bohm-Schneider hat sich zum Bundesbeschluss zu der Erhöhung der AHV geäussert. Dabei hat sie gesagt, dass der Bundesrat ein Ja für die Abstimmung empfehle. Das will mit der zusätzlichen Mehrwertsteuer ein Teil der 13. AHV-Rente finanziert werden soll. Die AHV gerate ohne die zusätzlichen Einnahmen in eine finanzielle Schieflage. Die FDP hat im September die Gegenkampagne gestartet. Laut ihr belastet die Erhöhung die Haushalte und KMUs zu stark. Am 29. November stimmt das Stimmvolk darüber ab.
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1: Also ich habe also um die 20 Grad von außen, wird auch bei mir gemeldet. Sonst in der Nation durch den Nachmittag dann auch Temperaturen von 22 bis 24 Grad, je nach Sonneneinstrahlung. Die Herbstsonne, sie blendet schon noch, ist aber schon nicht im Ganzen so stark wie durch den Sommer. Und trotzdem, morgen noch einmal ein richtig schöner Herbsttag, den wir einkassieren. Ab Mittwoch der Wetterwechsel.
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1: 2 Minuten an den einen, nicht viel los aktuell unterwegs und trotzdem mit der Region Basel eine Viertelstunde plus auf der A2 Richtung Basel rein, ab der Verzweigung Hagnow bis und mit Basel-Badischer Bahnhof. Dann auch noch anstehen, vor allem eben wegen Herbstferien Richtung Süden. Gotthardtunnel ab Amsteg heisst das, gute 3 Kilometer lange Blechlawine und bis zu sicher einer halben Stunde, wo du stehst, bevor es dann eben durch den Tunnel durchkommt.
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1: Stichwort Herbstferien, natürlich auch bei Energy, grosses Thema. Für alle die, die eben Herbstferien haben und sich jetzt mal heute schnell um andere Sachen können kümmern, wie zum Beispiel, wo in Zukunft wohnen. Hä? Liebe Lehrer und Lehrerinnen da draussen, unser Experte, Immobilien- und Finanzexperte von Comparis, Harry Büsser.
4: Ich habe 3 Wege, wie Lehrer und Lehrerinnen eher eine Wohnung finden. Einer ist normal, einer ist frech und einer ganz verrückt. Einer von den 3 Wegen klappt, der Rest, der macht wenigstens Spass.
1: Und ich sage es mal so, auf die Öffentlichkeit Zugaben inhalten fast alle diese Tipps. Wie sie tönen, in guter 4 Stunden hier bei uns. Roger Schöcher ist mein Name, schön bist du mit dabei.
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0: Finger darf man am 15. Oktober schon mal als Fazit ziehen. Hot Girl Summer. Naomi Larraine, zusammen in Herbst rein, 20 ab 1.
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0: Das ist der Nachmittag, wo wir dir draussen immer helfen. Immer Montag, da geht es um deine zukünftige Wohnung, um eine Traumwohnung, Haus. Wie können wir das alles machbar machen? Heute allerdings im Spezifischen um die Wohnungswünsche von all denen, die sonst tagtäglich sich um unseren Nachwuchs kümmern.
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0: Es sind die Wochen, wo eben auch Lehrer und Lehrerinnen mal wieder ein bisschen Zeit haben für einen persönlichen Papierkram, wie zum Beispiel sich um Wohnungen bewerben. Wo soll es in Zukunft hergehen? Vielleicht noch ein bisschen näher suchen, zügeln an dort, wo man eben bügelt und die Schule gibt selber. Darum der Harry Büsser, unser Immobilien- und Finanzexperte, mit den Tipps, wie kommt man zu diesen Wohnungen?
2: Spiel deine Planbarkeit aus als Lehrer. Fester Job, geregeltes Einkommen, langfristige Perspektive. Das ist für Vermieter Gold wert. Schreib das ruhig konkret in die Bewerbung.
0: Und heb dich einfach auch mal dafür zu fragen, nachzuhaken. Ich meine, du kommst ja mit den Menschen tagtäglich in Kontakt.
2: Frag bei der Schulverwaltung oder im Lehrzimmer nicht einfach allgemein um, sondern ganz direkt. Hat jemand von den Eltern oder von Nachbarn gehört, dass eine Wohnung frei wird? Lehrer sind oft mit in einem stabilen Quartiernetzwerk und genau dort kursieren die Wohnungsinfos früh.
0: Wenn dir das Quartier schon alleine helfen kann, oder? Und auf der anderen Seite, ich meine, wenn du tagtäglich alle die Kinder vor dir hast, alle die Kinder haben ja auch irgendwie Eltern, sprich Zapf und die Quellen an.
2: Geh an einen Elternabend, ein Schulfest oder einen Quartieranlass, nicht nur als Lehrperson, sondern auch als wohnungssuchende Person. Natürlich nicht mit einem Megafon, aber wenn du im Gespräch nebenbei sagst, dass du in der Gegend suchst, dann kann plötzlich genau dort ein Hinweis kommen, der zum Erfolg führt. Wer jeden Morgen 20 Kinder im Griff hat, sollte auch eine Wohnung bekommen.
0: So kann es klappen mit der zukünftigen Wohnung von allen Lehrern und Lehrerinnen draussen. Hank herum eben ist der gleich gewisses Fingerspitzengefühl gefragt. Stellen wir das so vor, wenn irgendwie so einen Elternabend organisierst, die Eltern hocken vor dir und du sagst, Mama, der Jonas und Luisa machen super, alles tipptopp, fünfer immer die ganze, aber jetzt mal ehrlich, ich suche eine Wohnung. Wie gut, dass das dann ankommt. Naja, plump.
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0: So, der innere Drang dazu verfügst, einfach zurückzuwinken. Du bist Ray Garvey. Hallo. Oder eben, Halo. Energy am Montagnachmittag, 5. Oktober. Jetzt gerade 13:30 Nachmittag, wo noch mit richtig schön viel Herbstsonne daherkommt. Temperatur von 22 bis 24 Grad. Egal, auch wenn du vielleicht jetzt nicht selber Herbstferien hast. Zumindest darf mal ein das Fenster auftun und die Sonne reinlassen.
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0: Gut, wer jetzt schon in Reserve-Modus muss schalten. Es ist noch früh am Nachmittag. Montag, 5. Oktober, Energy für dich am Start. Zusammen pushen wir uns ein bisschen. Vielleicht jetzt sogar, wenn es um Smartphone-Akku geht. Ich habe ja schon vor ein paar Stunden mal darüber gewettert. Mann, 5-jähriges Gerät, 6-jährig maximal, oder? Schon vor dem Mittag nur noch 45% Akku gehabt. Es geht aber rapid. Oder? Dann haben wir den Experten-Tipps geholt, wie es mir also alle die Apps zutat, Neustart, blablabla, oder? Wenigstens ist bei euch da draussen alles okay, punkto Smartphone-Akku. Feli?
1: Ich bin jetzt gerade in die Ferien gestartet, bin gerade parat, mache es noch ein paar Pösteln und ich habe noch 85% Akku. Also es hebt eigentlich relativ gut, los, aber auch schon den ganzen Morgen Radio Energy. Darum sind die 15%, die mir fehlen, nicht wahnsinnig weh.
0: Aber sind wir ehrlich, nichts jagt den Puls mehr auf, als wenn du noch einen riesen Tag vor dir hast und gleichzeitig merkst, Mist, das Smartphone macht wieder nicht mit. Dino?
2: Ja, also aktuell noch 85%. Den Akku bringst du gar nicht zu tot. Wenn ich Livestream von TikTok mache, dann kann ich 6-7 Stunden ohne Probleme mit vollem Akku streamen, bis er überhaupt tot ist.
0: So, alles gut, alles richtig. Bei mir funktioniert das irgendwie. Ich hoffe, du hast noch genug Fuß für den Montagnachmittag. Also nicht nur auf dem Smartphone, auch bei dir selber.
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0: ein bisschen einfacher gehen. Das sagt sich Miley Cyrus wahrscheinlich auch. Er hat ja letzte Woche erst verkündet, hey, in Zukunft bin ich im VU auf der Bühne und unterwegs nicht mehr als Miley Cyrus, sondern nur noch Miley. Midnight Sky von der Miley. Jetzt sogar zwei.
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0: Nachmittagsupdate mit Relly Ferischig.
2: Der Medizinnobelpreis 2026 geht an drei Forschende für die Optogenetik. Auszeichnet werden der Carl Deisroff aus den USA sowie der Peter Hegemann und Georg Nagel aus Deutschland. Mit ihrer Methode können Forschende Nervenzellen im Hirn mit Licht gezielt an- und ausschalten. So kann man besser untersuchen, wie Erinnerungen, Gefühle oder das Verhalten entstehen. Die neue Technik gilt als Durchbruch für die Hirnforschung. Gesundheitsministerin Elisabeth Bumschneider hat sich zum Bundesbeschluss zu der Erhöhung der AHV geäussert. Dabei hat sie gesagt, dass der Bundesrat ein Ja für die Abstimmung empfehle. Das, weil mit der zusätzlichen Mehrwertsteuer ein Teil der 13. AHV-Rente finanziert werden soll. Die AHV gerate ohne die zusätzlichen Einnahmen in eine finanzielle Schieflage. Die FDP hat im September die Gegenkampagne gestartet. Laut ihr belastet die Erhöhung die Haushalte und KMUs viel zu stark. Am 29. November stimmt das Stimmvolk darüber ab. Falls du in den letzten Tagen mit dem Velo rund um den Bürgerstock unterwegs warst, kann es gut sein, dass dir der französische Fußballstar Kylian Mbappé entgegengestrampelt ist. Der Real Madrid-Profi hat begeistert Bilder von einer Velotour über dem Vierwaldstättersee gepostet. Die Schweiz scheint ihm auch sonst zu gefallen. Schon vor kurzem war er in Zürich. Der Mbappé ist seit September nämlich als Werbegesicht von der Schweizer Sportschuhmarke On.
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0: Schöner Herbst. So wie bestellt. Eigentlich so in den letzten paar Tagen. Heute am Nachmittag 22 bis 24 Grad mit dieser Herbstsonne. Morgen zwar nicht ganz so warm, so bei um die 22 Grad sind wir maximal, aber immer noch Herbstsonne. Mittwoch sieht es ein bisschen anders aus. Dann kommt der Regen.
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0: Am 2 Minuten nach der 2-9 Schurte schnell da den Refresh-Button gerade drückt, ist halt einfach so wegen Herbstferien auf der Straße merklich weniger unterwegs. Aber trotzdem mit der Region Basel noch knapp 10 Minuten, 4 Stunden oder länger brauchst du dran. 2 Richtung Basel rein, ab der Verzweigung Hagnobis und mit dem Schwarzwaldtunnel. Für alle, die Richtung Süden wollen, Richtung Ferien, vor dem Gotthardtunnel momentan 3 Kilometer lange Blechlawine heisst sicher eine halbe Stunde, bis du durch den Tunnel kannst.
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0: Schön, bist du mit dabei, zusammen mit dem Montagnachmittag, 5. Oktober, kurz nach den 2. Jetzt, wir legen eigentlich absolut, weißt du, so ein bisschen Sommer-Flashback. Ich meine, die Nummer auf jeder Playlist drauf gesehen. Olivia Rodrigo, Drop Dead. Absoluter Mega-Hit. Ich finde einfach, für die nächsten 5 am Stück lohnt sich gut zuhören, weil für mich versteckt sich der eine drin, der absoluter Riesenbanger ist. Aus der Heimat kommt er, aus der Nation selber. Wenn du so das Beste aus den beiden Landesteilen respektive von links und rechts zum Röstigraben nimmst, das Stress zusammen mit der Linda Ellis, you. Hühnerhaut über ab dem Ding. Da. Gib dir den nächsten 5. Roger Schücher ist mein Name. Let's go.
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0: unglaublich entschleunigend. Stress und Linda Ellis, You, Energy am Start, 20 ab 2.
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0: Entschleunigend in einer Welt, die immer wie schneller dreht. Und vor allem auch gerade, wenn es um eine Kohle geht, um die Finanzen. Immer wie länger oder schneller musst du können säckeln irgendwie. Man hat so das Gefühl, es zerrinnt einem irgendwie alles zwischen den Fingern. Seit Monaten lese ich mir zum Beispiel in das ganze Zeug ETFs. Ich bin genau so ein Opfer, oder? Einer ist auf Instagram eingeloggt, dann zeigt es dir alle, die in einer Story sagen irgendwie, hey, nach heute mit Spekulieren, bla bla bla, deine finanzielle Stabilität, bla bla bla, hier investieren, da investieren und du musst doch sowieso. Und ey, schon nur, wenn ich drüber schnurre, fällt mir das Herz schneller einfach klopfen. Weil irgendwie wacht das Thema einfach über den Kopf. Über. Nicht zuletzt darum haben wir ja jeden Morgen, immer am Montag, der Finanzfabio bei uns zu Gast. Der Finanzfabio nimmt uns so ein bisschen an den Hang und ganz ehrlich gibt mir auch gewisse Ruhe rein. Ich habe zum Beispiel auch 3A, Säule 3A. Aber immer, wenn ich wieder merke, so, wenn ich mit anderen austausche, die das noch gar nicht haben. Was ist das jetzt? Oder auch wenn wir aus meinem Beispiel nehmen, Mitte, Ende 30, wenn man bis dann noch keine Säule 3a hat. Ist man zu spät? Hat man es vergeben?
2: Die Antwort ist ganz klar, nein, bist du nicht. Natürlich, umso früher, dass du anfängst mit der dritten Säule, umso besser. Aber lass dich nicht stressen wegen dem. Man weiss nie, was du für einen Weg gehabt hast. Man weiss nie, was die Umstände sind, dass du nicht hast können investieren. Das kannst nur du dir selber beantworten.
0: Ich glaube, gerade so der mit dieser Säule 3a, der, so der erste Stepping Stone, der erste Schritt eben für genau solche Investitionen und so weiter und so fort, dann nachher können zu tätigen. Oder darum, vielleicht ist es einfach gut, der Wake-up-Call, Mann.
2: Ich finde es aber wichtig, dass du dir als Ziel setzt für die Zukunft, dass du auch in die dritte Säule investieren. Das muss ja nicht mal der volle Betrag sein von 7.258 Franken. Du kannst auch jeden Monat mal 100 Franken einzahlen oder 200 Franken einzahlen, was halt gerade geht. Langfristig, Vermögensaufbau fürs Alter finde ich mega wichtig. Die Säule 3a ist von dem her sehr gut geeignet dafür. Aber wenn es bis jetzt nicht geklappt hat, du wirst deine Gründe haben. Schau, was kannst du besser stellen für die Zukunft. Mach dir da nicht ins grosse Stress, bitte.
0: Und das geht so ein bisschen wie Honig runter, weißt du? Genau wie die, die jetzt sagen, so, ich bin noch hinten drin mit den Finanzen und Zinsgeschäften. Einfach mal ein bisschen weniger Stress machen und dann mal anfangen. Wir schaffen es.
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Christina Aguilera, Pitbull. Feel this moment, ohne, ganz ohne Haar. Pitbull ist ja der Sänger, der immer mit den Glatzen und dem Anzug auftritt. Oder? Er hat schnell nachgeschaut, warum hat der Pitbull eigentlich keine Haar? Es ist einfach marketingmässig, er macht sich jetzt alles, ist sein Image halt. Und mal, das ist eine kleine Recherche, oder? Ohne Haar erfolgreich im Musikbusiness. Von der grössten Phil Collins. In the air tonight. Phil Collins ohne Haar auf der Bühne gestanden. Genau gleich, wenn wir ein bisschen vorblättern da in unserem, wie soll ich sagen, Kalender. Oh, elektronische Musik gibt es ohne Haar. Superstar Moby. Ja. Frau, die was auf 80s Rock steht. Frontmann von der Van Halen. Ebenfalls ganz ohne Haar. Jetzt sagst du, das ist so ein alter Mann-Ding, oder? Ohne Haar, logischerweise. Nein! Einer der grössten Love-Songs ever, wenn du mich fragst. Aus Irland leider viel zu viel verstorben. Sinéad O'Connor hat sich als Protestalben die Haare abrasiert und quasi über ihre Message rüberzubringen. Da gibt es halt zwischen ihnen auch noch. Okay.

Wie Fiki. Britney Spears, ja, Oma, heute schnell kahl geschoren. Ohne Haar im Musikbusiness funktioniert mir, ganz ehrlich, als ja, 38-jähriger Typ, der irgendwo ein bisschen Hoffnung, wenn Cayman-Anzecken einfach immer grösser werden. Voller Haarshop, Fabse 3, Sascha Wander mit Energy Downtown, Roger Schöcher ist mein Name, schön, bist du mit dabei.

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1: Und ich komme dann am Montagnachmittag von der Eli-Ferie schick.
2: Für immer mehr Menschen wird die Wohnungsmiete zur Belastung. In den letzten 20 Jahren sind die Mietpreise um über 32% gestiegen. Laut einer Umfrage im Auftrag vom Bundesamt für Wohnungswesen finden 79% der Mieterinnen und Mieter die Lage besorgniserregend. Darum fordert der Mieterverband dringend mehr bezahlbare Wohnungen und strengere Regeln für die Vermieter. Der Bundesrat lehnt regelmässige Mietzinskontrollen aber ab und will bis im April 2027 eigene Regeln vorlegen. Der Medizin-Nobelpreis 2026 geht an 3 Forschende für die Optogenetik. Auszeichnet werden der Carl Deisroff aus den USA sowie der Peter Hegemann und Georg Nagel aus Deutschland. Mit ihrer Methode können Forschende Nervenzellen im Hirn mit Licht gezielt an- und ausschalten. So kann man besser untersuchen, wie Erinnerungen, Gefühle oder das Verhalten entstehen. Die neue Technik gilt als Durchbruch für die Hirnforschung. Falls du in den letzten Tagen mit dem Velo rund um den Bürgerstock unterwegs warst, kann es gut sein, dass dir der französische Fußballstar Kylian Mbappé entgegengestrampelt ist. Der Real Madrid-Profi hat begeistert Bilder von einer Velotour über dem Vierwaldstättersee gepostet. Die Schweiz scheint ihm auch sonst zu gefallen. Schon vor kurzem war er in Zürich. Der Mbappé ist seit September nämlich als Werbegesicht von der Schweizer Sportschuhmarke On.
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1: Ziemlich angenehm bis schön warm. So könnte man es, glaube ich, zusammenfassen. Mindestens der Start von dieser Woche. Bis und mit. Am Mittwoch bleibt es eigentlich genau gleich. Heute noch ein bisschen sonniger als dann am Dienstag und am Mittwoch. Aber Temperaturen irgendwas so um die 23 Grad. Kehren tut dann die ganze Geschichte frühestens am Donnerstag.
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1: Schicke beste Grüße an dein Auto. Am 2 Minuten ab den 3. stockenden Verkehr. Fahrt langsam aber sicher anziehen. Montag Nachmittag in Richtung Feierabend heisst. In der Region Zürich-Aargau rund um den Gubberistunnel und ums Brütiseller Kreuz. Eine Meldung nehmen wir aber noch schnell im Fokus. Betrifft A1 Bern Richtung Zürich zwischen Megenwil und Birfeld. Dort haben wir Reifenteile, die auf der Autobahn umeinander liegen bei den Fahrt äußerst vorsichtig und überholt nicht. Richtung Zürich auf der 1 zwischen Megenwil und dem Bierfeld. Dort Reifenteile auf der Autobahn. Dann in der Region Basel fährt es auch langsam, aber sicher anziehen. Auf der A2 zwischen Aargau und dem Schweizer. Kann ich sagen, nicht Schweizer, alle Schwarzwaldtunnel heisst der.
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1: Willkommen in der ersten Runde Energy Downtown am heutigen Montag, 5. Oktober. Wir haben dich mit der richtig wohlverdienten Feierabend und bei diesen Temperaturen und bei dieser Sonne, die wir haben, brauchen wir auch den Sound, der uns ein bisschen schön richtig Feierabend vorschiebt. In dem Fall von One Republic. Hit Music Only jetzt.

0: Energy Downtown grüßt an dem 5. Oktober, das ist ein Montag. Und vielleicht magst du dich erinnern, vor einem Zeitchen, das ist ein bisschen mehr als ein halbes Jahr her, hatte ich mal den am Sender und gesagt, ich bin so überrascht und ein bisschen enttäuscht von mir selber. Geile Reggae-Nummern habe ich in der Ferien immer mal wieder gehört in diesem Ressort und gefunden, ja, wieso kenne ich den nicht? Geile Song, schöne Reggae-Vibes, ein Strand, ein Drink in der Hand und warm. Bis ich ihn herausgefunden habe, das ist alles Kai, oder? Einfach alles, ein Computer, der das ein bisschen generiert hat. Und dann bin ich schon ein bisschen enttäuscht gewesen. Und ich habe gerade einen kleinen Flag, einen Backflash gehabt, weil sich der Luca Lidl bei mir gemeldet hat. Kennt vielleicht ein oder andere von euch noch. Musiker aus der Schweiz, Atem in May. Sein grosser Track gewesen. Und jetzt hat er mir auf das Mal einen Link geschickt und gesagt, du, du hast doch immer so, so Ahnung hast von Musik. Also solltest du doch auch irgendwie so KI-Sachen erkennen. Und er hat gesagt, ich habe dir da ein Quiz, geh doch das mal durch.
1: Ich habe letzte Woche mit zwei Kollegen zu Mittag gegessen und der eine hat gefunden, also er erkennt fix, ob Musik echt ist oder mit KI gemacht. Und ich habe selber früher viel Musik gemacht und habe gefunden, ich glaube nicht, dass das so einfach ist mittlerweile. Und dann habe ich aber gesagt, komm, machen wir doch ein Quiz und wir testen es mal.
0: Ja, und aus der Idee ist nachher faktisch etwas entstanden. Ich gehe mal davon aus, es ist auch ein bisschen mit KI generiert worden. Paradoxerweise. Aber wie schneiden denn die Leute so ab? Oder wenn man ein Quiz verschickt und sagt, lass dir mal die Tracks an und sag mir, was ist KI, was nicht?
1: Ich glaube etwa 50-50, also dass man die Hälfte erkennt und die andere Hälfte nicht. Also wenn man mehr schafft, ist man sicher schon mal sehr gut unterwegs. Aber ich bin sehr, sehr gespannt, wie die Leute da abschneiden werden.
0: Ja, ich definitiv auch. Ich habe das Quiz nämlich schnell durchgemacht und wir können jetzt einem Kollektiv mal schnell reinhören, was denkst du, KI oder nicht? Tönt ja eigentlich noch groovy? Oder der da? Oder zum Beispiel auch der? Und wenn nicht irgendjemand beschießt, sind es natürlich nicht irgendwelche Songs, die man kennt, sondern halt eben unbekannte Künstlerinnen und Künstler, die da im Vergleich stehen zwischen echt oder KI. Und dann habe ich gefunden, hey, look, das ist so eine geile Idee, dass man sich selber mal schnell testen kann. Dass das der Luca da gemacht hat, das geben wir gerne an die Energy Downtown Community aus. Und wenn du auch Bock hast, um das Quiz schnell durchzumachen, kannst du den Link abholen. Einfach schnell das Keyword, wie könnte es anders sein, Link schicken auf unsere WhatsApp-Nummer. Und dann kommst du auch den Link über und kannst mal dein Musikwissen testen. Erkennst du, ist es KI oder ist es nicht? Schick einfach nur das Wort Link zu uns an die WhatsApp-Nummer.
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0: Und jetzt lassen wir das natürlich die Leute ein bisschen machen im Verlauf von Energy Downtown. Und nach der 5 noch lösen wir dann noch mal schnell auf, was ist jetzt wirklich KI und was nicht. Schick einfach das Keyword Link zu uns an die WhatsApp-Nummer und dann werden wir die Auswertung anschauen später.

0: Loreen, Euphoria. Be Downtown, jetzt ist Salvi.
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0: Für Anfang Oktober können wir uns definitiv nicht beschweren. In dieser neuen Woche an dem Montag 23 Grad, morgen 22 und am Mittwoch auch 22 Grad. Immer mal wieder Sonne, begleitet von ein bisschen Wolken drin. Die ganze Geschichte kehrt dann erst am Donnerstag. Dort wird dann der Regen wieder retourkommen.
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0: Wichtigste Meldung schnell vorneweg, um 2 Minuten über den halben Vieren. Grüßt ihr das Auto, Achtung, Gegenstände auf der HS Bern Richtung Zürich, zwischen Megenwil und dem Bierfeld. Dort liegen nach wie vor Reifenteile auf der Autobahn rum. Bitte vorsichtig fahren auf der HS Richtung Zürich, zwischen Megenwil und dem Bierfeld. Bleiben gerade in der Region Zürich-Aargau, dort anstehen rund um den Gubrist-Tunnel und es fährt auch ums Brütisellen Kreuz langsam aber sicher anziehen. In der Region Basel haben wir die Meldung von der A2 auf dem Schirm, auch dort vom Schweizerhalle bis zum Schwarzwaldtunnel. Aktuell stockender Verkehr mindestens 15 Minuten. Wo du länger unterwegs bist, kommen gut und sicher heim.
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0: Frankreich und auch Paris stehen ja so ein bisschen für die Romantik, für die Sprache, die ja haarscharf an der Weltsprache vorbeigegangen ist. Es ist dann doch Englisch geworden. Und ich habe immer das Gefühl, wenn ich zurückdenke an meinen französischen Unterricht, irgendwie haben das die Menschen, die Französisch reden, noch nicht so ganz verdaut, dass es dann eben halt doch Englisch geworden ist. Und ich bin jetzt nicht, wie soll ich das jetzt nicht ausdrücken, der grösste Fan von Französisch in der Schule. Das liegt aber auch daran, dass ich eine absolute Pfeife bin. Und es gibt ganz viele Menschen, die von dem natürlich profitiert haben. Ich habe jetzt aber heute noch einen Beitrag gelesen, dass der Bundesrat ein Sprachgesetz will festschreiben, wo in der Primarschule eine zweite Landessprache unterrichtet werden muss. Oder? Also bis jetzt ist das ein bisschen kantonal geregelt, da ein bisschen anders, steht ein bisschen anders, da ein bisschen so. Und ich bin da sehr, sehr zweigespalten. Also logisch würde ich es jetzt denen gönnen, dass die das Gleiche durch müssen wie ich, aber Sinn oder Unsinn, auch auf der Straße ist mir da teilt der Meinung.
1: Ich finde Sprache etwas mega Tolles und auch irgendwie schön, wenn man das kann, dass ich mit anderen Leuten verständigen kann. Darum fände ich es schade. Ich glaube, man müsste einfach ein bisschen schauen, wie man das will unterrichten.
0: Ja, und das ist der entscheidende Punkt, oder? Also ich habe wirklich nichts mitbekommen mit dem Französisch, aber einfach, weil ich irgendwie keinen Bock gehabt habe. Ja, dürfen wir jetzt in der Retrospektive glaub, so sagen.
2: Ich glaube, das Problem ist auch, dass einfach mega viele eben vielleicht auch ein bisschen zu wenig Verbindung zu der Sprache haben, im Sinne von eben, wenn man halt nicht auf Frankreich geht, spricht man halt kein Französisch und dann ist es halt auch logischerweise schwerer, irgendwie anhocken und das lernen.
0: Definitiv, das unterschreibe ich so. Ich meine, es macht ja auch Sinn, oder? Wenn man ein Interesse hat an einer Sprache oder vielleicht auch einen Grund, weil halt die halbe Familie dort wohnt oder so, oder man das halt von der Wiege mit herüberkommt, dann ist es ein eine andere Geschichte.
3: Die Sprache per se einen Scheiß findest, dann lernt sie nie. Also du musst das Interesse haben, die Sprache wählen zu lernen und dann lernst sie auch.
0: Ja, so können wir es schön zusammenfassen. Es gibt also wirklich spannende Meinungen da von der Straße und das werden wir natürlich ein bisschen weiter diskutieren mit Expertinnen und Experten und auch da, was Politik genau mit dem will erreichen. Und wir reden natürlich auch mit Betroffenen. Und jetzt vor allem halt auf der anderen Seite vom Pult.
4: Also ich finde es

0: schwierig, weil ich bin französisch Lehrerin und es hat sicher dafür oder wieder. Ich kann nicht ganz sagen, was der Nutzen davon ist, dass es früh französisch hat, aber ich glaube, es ist sicher gut.
1: Ja, aber so wirklich überzeugt tönt es irgendwie nicht. Also ich meine, bei mir ist das Einzige, was hängen geblieben ist, ist Parlez-vous Pomfrit und warte jetzt, was war das andere noch? Ciao, also tschüssi, oder au reservoir, genau.

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1: Wir sind mit dem Start der Herbstferien langsam aber sicher im Herbst angekommen, haben aber gleich nochmal einen Blick über die nördliche Grenze geworfen. Dort gibt es einen sommerlichen Weltrekord aus Deutschland zu vermelden. Der Reinhard Riede hat tatsächlich den Weltrekord gebrochen für die meisten Arschbomben vom 10 Meter innerhalb von 24 Stunden. Kannst du dir vorstellen, da tut einem nachher nicht nur der Arsch weh?
2: Ich dachte auch erst, die Beine werden am meisten beansprucht, aber auch dieses Rausklettern, Rausdrücken aus dem Becken, dann am Geländer versucht man natürlich die Beine zu entlasten, nimmt die Arme noch ein bisschen mehr mit, aber auf Dauer das ist einfach alles sehr, sehr anstrengend.
1: Und entsprechend hat es nachher so getönt.
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1: Ich meine natürlich.
2: Tut wirklich alles weh. Vom Hintern bis in die Waden, Oberschenkel krampfen, auch der Rücken. Ist einfach eine ordentliche Belastung auf den Körper und wie gesagt, tut einfach alles ein bisschen weh.
1: Aber er hat es geschafft, er hat den neuen Weltrekord mit 567 Arschbomben. Etwa 2000 Stockwerke muss man für das aufklettern, um den Rekord möglich zu machen. Also wenn jemand am Arsch ist, dann er und zwar verdient. Uns gehst du morgen wieder ab 5 Uhr. Bis dann.
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0: Energy Downtown. Grüßt an den Montag. Damit stund komplett.
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0: Und ihr kommt von Deli Ferry Schick.
2: Tamedia baut erneut Stellen ab. 34 Vollzeitstellen werden verschwinden. Betroffen sind 41 Mitarbeitende aus den Redaktionen in der Deutsch- und Westschweiz sowie vom Printdesk. Der Abbau ist Teil einer längeren Sparrunde. Schon 2024 hat das Medienhaus 55 Redaktionsstellen gestrichen. Grund sind der schwache Werbemarkt und ein verändertes Leseverhalten. Bis Ende Oktober sollen alle Betroffenen persönlich informiert werden. Für immer mehr Menschen wird die Wohnungsmiete zur Belastung. In den letzten 20 Jahren sind die Mietpreise um über 32% gestiegen. Laut einer Umfrage im Auftrag vom Bundesamt für Wohnungswesen finden 79% der Mieterinnen und Mieter die Lage besorgniserregend. Darum fordert der Mieterverband dringend mehr bezahlbare Wohnungen und strengere Regeln für die Vermieter. Der Bundesrat lehnt regelmässige Mietzinskontrollen aber ab und wird bis im April 2027 eigene Regeln vorlegen. Das hat es beim Restaurantführer Gomillon Schweiz noch nie gegeben. Zum ersten Mal wird ein Koch, der zu 100% vegetarisch kocht, Koch des Jahres. Der Dominik Hartmann vom Restaurant Magdalena zu Rickenbach im Kanton Schweiz holt den Titel für 2027. Der 34-Jährige hat 18 von maximal 19 Punkten bekommen und gehört damit ab jetzt zu den Spitzen der Schweizer Gastroszene.
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0: Einen schönen Tag, würde ich glaube mal so behaupten, noch dem 5. Oktober an dem Montag. Und es geht so weiter. Dienstag und Mittwoch 20, 22 Grad. Hat noch ein bisschen Wolkendecke drin, aber grundsätzlich erwarten wir durchaus ein bisschen Sonne. Kehren tut die ganze Geschichte erst am Donnerstag dort etwa 15 Grad und viel Regen drin.
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0: Fahrt langsam aber sicher am Anziehen. Richtung Feierabendverkehr. Auf den Deutschschweizer Autobahnen in der Region Zürich-Aargau-Astau. Auf der A1 rund um den Gubberistunnel. Egal in welche Richtung, das gleiche Bild fürs Brittiseller-Kreuz. Und dann haben wir einen Rückstau auf die A3-Westumfahrung. Dort in Astau ab Urdorf-Nord. In der Region Basel ist es da zwei Stocken. Dort Schweizer Halle bis Schwarzwald. Tunnel mindestens 15 Minuten Zeitverlust. Kommen gut und sicher an.
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0: Wir nehmen euch mit in die erste Runde Energy Downtown auf dem Weg Richtung wohlverdientem Feierabend. Schön bist du mit uns.

0: Wenn im richtigen Moment der Hit Music Only Song von deinem Leben trötet, wie zum Beispiel der hier bei mir, bin ich sofort wieder retour 2016. Energy Air mit dem Ryan Tedder, One Republic. Und dass Musik dich egal woher wieder kann zurückbeamen, das wissen wir alle.
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0: Aber dass Musik jetzt sogar noch mehr kann als Erinnerungen zurückholen, sondern schauen, dass du im Alter nicht dement wirst, das habe ich so jetzt in diesen klaren Worten noch nie gehört. Elif Erischik aus der Energy News Redaktion. Ich weiss jetzt nicht ganz genau, meine Playlist ist womöglich schon fast ein bisschen wie eine Gesundheits-App. Kann man das so sagen? Oder Energy ist quasi der neue Doktor?
4: Das kannst du so sagen. Wirklich, Musik hilft bei Demenz. Also, man hat herausgefunden bei einer Forschung, in Australien, da hat man 10'000 Menschen angeschaut, beobachtet, alles Leute über 70, was Musik mit ihnen macht. Also wenn sie regelmässig Musik hören, dann hat man dann gemerkt, dass ihr Demenzrisiko um 39% gesunken ist. Und also, das ist natürlich crazy, wenn man das so hört.
0: Und was passiert denn, wenn man nicht nur Musik hört, sondern selber singt? Ist denn das noch besser? Also ich meine jetzt für die Menschen in meinem Umfeld vermutlich jetzt eher nicht, aber für mich selber eventuell hilft es.
4: Hey, auch da gibt es eine Studie nämlich, dass man wirklich, wenn man singt, noch mehr kann machen. Also überhaupt Musik singen, das hilft. Und bei einer Studie mit so professionellen Chorsängern hat man gemerkt, wo man den Späuz untersucht hat, dass da viel mehr Abwehrstoff produziert wurde und dass das eben hilft bei allem Möglichen, wo du musst bekämpfen, oder? Also Musik, singen hilft.
0: Und zwar gegen Demenzrisiko im Alter. Gibt es eine spezielle Musik, die man hören sollte, dass man kann sagen, okay, dann werde ich weniger vergesslich oder meine Chance, dass ich dann wirklich dement werde, ist geringer?
4: Ja, seit dem Sommer wissen wir, dass es nicht Klassik ist, oder? Man denkt, ja, weißt du, so feine Musik und so, das wäre es.
0: Also Moment. Also es ist nicht da, dass ich kann sagen, okay, jetzt gebe ich mir halt in meiner Playlist mehr ein bisschen shoppen.
4: Nope. Hey, es geht in eine andere Richtung. Und du wirst nicht denken, Metal-Musik. Also hast du
0: etwas? Ja, lass mal. Metal. Ein bisschen Metallica Enter Sandman. Aber das macht ja unter dem Strich eigentlich fast gar keinen Sinn, oder? Man sagt ja logischerweise, wenn es ein bisschen ruhig Chopin sich mit der Musik auseinandersetzen oder mit Headbanging, ich weiss nicht, ob das am Hirn gut tut, wenn es immer vorne und hinten an die Wand anschlägt, oder?
4: Hey, das hat man so gedacht, aber man hat diesen Sommer am Wacken Open Air so eine Studie gemacht, also die vom Max-Planck-Institut. Als Open Air haben nach Metal-Fans getestet, wenn sie einen Arm ins Wasser, ins eiskalte Wasser reingehabt haben und geschaut, wie hoch ist ihre Schmerztoleranz. Und das haben sie über mehrere Tage getestet und nach wirklich so 4 Tagen Wacken Open Air ist die Schmerztoleranzgrenze viel weiter oben gewesen. Also sie haben viel mehr ertragen und ja, man überlegt sich, dass sie jetzt wirklich so in Therapien einflüssen zu lassen. Also auch hier eben ein bisschen Metallica, ein bisschen Pantera und dann geht es dir vielleicht ein bisschen besser.
0: Das Schöne am Ganzen ist, dass jetzt wirklich, wenn du jetzt Metal los ist, per se eine gute Ausrede hast, dass wenn ich mal sage, stell mal den Lern ab, sag, nein, ich bin in Meditation, ich bin in der Therapie.
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2: Auch der Montag wieder 50 Stutz vom Seal City bei uns im Jackpot bei Grand Slam Zürich. Angemeldet hat sich Fiona. Willkommen in der Show, Sally.
3: Hoi, Sascha.
2: Wie bist du so motiviert auf einer Skala von 1 bis 10 am Montag?
3: Ja,
2: 9,
3: würde ich sagen.
2: Ah, was?
3: Positiv denken, weil das wieder wichtig.
2: Also einfach das Zeug am Ende schönreden. Und das ist ja schön bei diesem Spiel auch, wenn man keine Ahnung hat, dann redet man sich einfach schön oder sagt, uiuiui, jetzt habe ich wieder etwas gelernt. Wir hoffen aber mal, dass es einfach reines Wissen ist, was du da mitbringst. Wie immer aus dem Buch «Zürichs Lexikon», weil die lässigen Zürich-Begriffe drin sind, haben wir per Zufallsgenerator ein Wörtchen für dich, wo wir jetzt möchten, im weitesten Sinn übersetzt haben. Liebe Fiona, wenn eine Zürcherin oder ein Zürcher von einem Alpen-Bonsai redet, was ist damit gemeint? Gib den Countdown zum Überlegen.
3: Alpen-Bonsai.
2: Was ist ein Alpen-Bonsai? So viel Tipp habe ich. Also Bonsai ist ja wirklich, sind so die Tischbäumchen, oder?
3: Ja, genau, so. Das habe ich jetzt auch im Kopf, ja.
2: Ich würde gerne helfen.
3: Ja, so, nein, da bin ich wirklich alt. Es gibt jetzt schon so Blümchen, aber die Frage ist, wie die heißen.
2: Ein Alpenrüsli, weiss es nicht.
3: Ja, komm, wir schauen mal an.
2: Aber sieht ja auch nicht aus wie ein Bonsai.
3: Nein, eigentlich nicht.
2: Also komm,
3: nein,
2: gib mir irgendetwas.
3: Nicht. Ja, irgendein Blümchen in den Bergen.
2: Also, Domenico Blass, Autor von Zürichs Lexikon, klär uns auf.
4: Ein Alpenbonsai ist jemand, der klein gewachsen ist und aus dem Alpenraum kommt und dem Klischee gemäss sind das Leute aus dem Kanton Appenzell.
2: Wow! Das ist also da ein bisschen diskriminierend, hä?
3: Ganz leicht, ganz leicht.
2: Aber sind denn die Appenzell so klein? Hätte ich jetzt auch als Klischee noch nicht gehört. Ja, no. Hey, die 50 Stutz bleiben bei uns, aber du weißt, jederzeit nochmal anmelden und dann können wir wieder miteinander spielen.
3: Wunderbar.
2: Ciao,
3: danke,
2: Fiona, danke. Gute Woche, es ist bald Freitag.
3: Danke, ciao.
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8: Ziemlich angenehm bis schön warm. So könnte man es, glaube ich, zusammenfassen. Mindestens der Start von dieser Woche. Bis und mit. Am Mittwoch bleibt es eigentlich genau gleich. Heute noch ein bisschen sonniger als dann am Dienstag und Mittwoch. Aber Temperaturen irgendwas so um die 23 Grad. Kehren tut dann die ganze Geschichte frühestens am Donnerstag.
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8: 1 Minute exakt über den 16:30 Uhr schickt der Mantic. Vorabend grüßt ihr das Auto auf den Autobahnen in der deutschen Schweiz, anstatt aktuell in der Region Basel, auf der A2 zwischen dem Schweizer Halle-Tunnel und dem Schwarzwald-Tunnel. Dann der Anschluss Birsfelden aktuell zwischen Hagnau und Birsfelden-Harz in beiden Richtungen stockenden Verkehr. In der Region Zürich-Aargau ist es da eins, was stockt. Das heisst, rund ums Limmatal-Kreuz und natürlich auch ums Brütisellen-Kreuz, egal welche Richtung, brauchst du aktuell Geduld. Sonst nichts gross gemeldet, kommen gut und sicher an.
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0: dem Track. Vienna ist Downtown Hit Music Only von der Rihanna. Können wir 100% sagen, da ist kein KI dahinter. Schließlich rausgekommen am 10. September 2010. Dort hat es das alles noch nicht gegeben. Mittlerweile, was ist echt und was nicht? Habe ich so einen schwierigen Moment gehabt. In der Ferien, muss ich ehrlich sagen. Den Reggae-Song habe ich hier gehört. So ein bisschen in der Hotelanlage. Immer wieder laufen. Ich fand einen geilen Track. Palm Sunset. Oder es hat so ein bisschen den Vibe, den Groove. Sand zwischen den Füßen, ein Cocktail mit einem schönen Schirmli und einfach einen schönen Strand. Und dann findet man raus, das Ding ist fake. Alles KI, das hat niemand komponiert, das hat sich KI irgendwie ein bisschen zusammengestifelt. Und wir machen heute noch den Test auf das Example, und zwar mit dir. Würdest du es erkennen, was ist echt, was nicht? Da noch ein Beispiel. Unbekannte Songs in Kombination mit KI-Tracks. Was davon hat wirklich ein Mensch gemacht, was nicht? Wenn du jetzt das hörst, denkst du, ist es echt oder nicht? Oder das Beispiel
1: da? Du hast in meinem Kopf, der Tag wird nicht kommen.
0: Den finde ich noch einen schwierigen, oder?
1: Aber du hast gewusst, es klopft einmal.
0: Noch auf Schweizerdeutsch, also das ist wirklich crazy. Der Grund, wieso, dass ich überhaupt auf das komme. Guten Freund, auch von Energy, Luca Lidl. Anthem in May, sein grosser Track gsi, also selber Schweizer Musiker, hat so ein Quiz zusammengestellt und gesagt, jetzt will ich mal wissen, was wissen eigentlich die Menschen da aussen? Können sie unterscheiden, was ist noch echt und was nicht? Und da natürlich die entscheidende Frage, Luca, was denkst du, wie schneiden die Leute bei deinem KI-Musikquiz ab?
2: Ich glaube etwa 50-50, also dass man die Hälfte erkennt und die andere Hälfte nicht. Also wenn man mehr schafft, ist man sicher schon mal sehr gut unterwegs. Aber ich bin sehr, sehr gespannt, wie die Leute da abschneiden werden.
0: Genau, wir machen das Quiz natürlich, am Sender verraten dort aber schon ein Resultat, dass wenn du unter Ausschluss von der Öffentlichkeit für dich selber das mal testen willst, schick uns einfach Link, das Wort nur Link, damit du den Link überkommst, haha, smart, auf unsere WhatsApp-Nummer einfach nur das Keyword Link schicken und dann kannst du den Test selber machen.
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0: Und nachher machen wir noch eine kleine Auswertung und schauen mal, wie hat eigentlich das Energy-Team so abgeschnitten. Und ich mache den Test jetzt nämlich auch. Einfach das Keyword Link schicken an unsere WhatsApp-Nummer und dann kommst du den Link über. Zum Test, ist es KI oder ist es echt? Und dann schauen wir nach der 5, was dabei rausgekommen ist.

0: jetzt ist dann der ganze Sommer vorbei, dann...
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0: Kommt es wieder so, wie es heute ist, oder? Wunderbar sonnig mit so 22, 23 Grad, je nachdem, wo du bist in der Schweiz. Und es hat wenig Wolken im System. Die werden jetzt zwar die nächsten 2-3 Tage immer wieder ein bisschen mehr, aber man will es nicht verschreien, bis und mit dem Mittwoch ist es eigentlich schön. Es kehrt dann erst wieder am Donnerstag. Dort haben wir den ganzen Tag Regen im System drin und etwa wieder 15 Grad. Richtig Wochenende schaffen wir uns dann langsam, aber sicher wieder so auf 1, 22 Grad auf maximal. Aber ja, das wäre es dann jetzt definitiv gewesen, weil ein Sommertag gilt ja ab 25 Grad. Und das steht aktuell nicht in Aussicht, aber eben, ich glaube, für Anfang Oktober können wir uns definitiv

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1: Und ich liefere hier ein Deli Ferischik.
2: Bei den Schülerprotesten in Frankreich eskaliert die Gewalt immer mehr. Und scheinbar steckt nicht nur die Schülerschaft dahinter. Wie es SRF berichtet, mischen sich auch Aussenstehende unter die Jugendlichen, legen Brände und greifen Menschen an. Die Schülerinnen und Schüler protestieren eigentlich gegen Lehrermangel und kaputte Schulen. Innerhalb von wenigen Tagen sind zuerst Hunderte, später sogar Tausende von Menschen festgenommen worden. Tamedia baut erneut Stellen ab. 34 Vollzeitstellen werden verschwinden. Betroffen sind 41 Mitarbeitende aus den Redaktionen in der Deutsch- und Westschweiz sowie vom Printdesk. Der Abbau ist Teil einer längeren Sparrunde. Schon 2024 hat das Medienhaus 55 Redaktionsstellen gestrichen. Grund sind der schwache Werbemarkt und ein verändertes Leseverhalten. Bis Ende Oktober sollen alle Betroffenen persönlich informiert werden. Das hat es beim Restaurantführer Gomillon Schweiz noch nie gegeben. Zum ersten Mal wird ein Koch, der zu 100% vegetarisch kocht, Koch des Jahres. Der Dominik Hartmann vom Restaurant Magdalena zu Rickenbach im Kanton Schweiz holt den Titel für 2027. Der 34-Jährige hat 18 von maximal 19 Punkten bekommen und gehört damit ab jetzt zu der Spitze der Schweizer Gastroszene.
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4: Für Anfang Oktober können wir uns definitiv nicht beschweren. In dieser neuen Woche an dem Montag 23 Grad, morgen 22 und am Mittwoch auch 22 Grad. Immer mal wieder Sonne, begleitet von ein bisschen Wolken drin. Die ganze Geschichte kehrt dann erst am Donnerstag. Dort wird dann der Regen wieder retourkommen.
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4: Exakt 2,5 ist die Grösse deines Autos anstehen in der Region Bern-Mittelland. Auf der A1 Richtung Murten zwischen Bern-Brünnen und Mühlenberg. Dort ist auch noch ein Unfall mit mehreren Fahrzeugen. Bitte fahren äußerst vorsichtig, überholen nicht und denken an Gassenvertretungskräfte und Räumungsfahrzeuge. Auf der A1 Bern Richtung Murten zwischen Brünnen und Mühlenberg. Dort ein Unfall mit mehreren Autos. Bitte vorsichtig fahren. Dann in der Region Basel anstehen auf der A2 Standard Schweizer Allee-Tunnel, Schwarzwald-Tunnel, egal in welche Richtung, mindestens 20 Minuten Zeitverlust dort. Dann natürlich auch auf der A3 Richtung Deutschland. In der Region Zürich-Aargau ist es vom Brütisellenkreuz Zürich-Nord-Gubrist-Tunnel ins Birfeld und Retour immer wieder stockende Abschnitte. Kommen gut und sicher heim.
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4: Machen wir schnell eine kleine Wette miteinander. Wenn ich dir jetzt ein Video zeigen und fragen, ist es KI oder nicht, würde na sicher 95% der Menschen behaupten, das sehe ich mittlerweile, ist klar, ich weiss, um was dass es geht. Und auch bei den Bildern genau gleich. Bei der Musik sieht das ein bisschen anders aus. Und da stellen wir heute die Frage bei Energy Downtown, machen zusammen ein kleines Quiz. Welcher Track von diesen unbekannten Songs ist von echten Menschen gemacht? Zum Beispiel der da im Hintergrund. Und wählen ist vielleicht doch KI.
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4: Das ist ein Knacknuss, oder? Ich meine, das ist ja sogar Schweizerdeutsch.
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4: Also, man weiss es nicht so genau. Und genau das ist auch das Ziel der ganzen Aktion. Kannst du KI-Musik von echter Musik unterscheiden? Wir haben ein kleines Quiz, wo der ehemalige Schweizer Musiker Luca Lidl zusammengebaut hat. Und du kannst den Link haben dafür und dann können wir das gemeinsam auseinanderbeindeln. Schick einfach das Keyword Link an die WhatsApp-Nummer und dann hast du noch schnell 6 Minuten Zeit, um selber schnell durchzuklicken.
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4: Die Auflösung in etwa 6 Minuten.
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0: Der Track hier von den Imagine Dragons kommt 100% Single über. Ist kein KI? Das ist die grosse Frage, die wir uns heute stellen bei Energy Downtown. Bei Videos würden wir ja sagen, erkennen wir sofort, ist es fake oder ist es nicht. Die Frage hat sich auch der Musiker Luca Little gestellt, kennst du vielleicht von Anthem in May, ein grosser Track von ihm. Und darum hat er gesagt, weißt du was, ich muss ein Quiz draus bauen. Ich will mal wissen, ob die Leute wirklich können abliefern können. KI oder kenne ich sie nicht?
1: Ich habe letzte Woche mit zwei Kollegen zu Mittag gegessen und der eine hat gefunden, also er kennt fix, ob Musik echt ist oder mit KI gemacht. Und ich habe selber früher viel Musik gemacht und habe gefunden, ich glaube im Fall nicht, dass das so einfach ist mittlerweile. Und dann habe ich aber gesagt, komm, machen wir noch ein Quiz und wir testen es mal.
0: Und das hat er dann schnell ins Netz gestellt. Du kannst den Link abfragen, ich schicke dir nachher gerne schnell zu, wenn du Bock hast. Wir können aber schnell, jetzt ohne zu viel zu verraten, dass nachher alle den Bescheisser, weil sie es schon wissen, gehen wir schnell so zwei, drei Beispiele durch. Man hat 18 Songs, die man kann hören kann und dann muss man auseinanderbeindeln. Welche von diesen Tracks ist von KI gemacht oder welche ist echt Beispiel da? Instrumental, ein bisschen sphärisch drin. Was denkst du? Kannst du noch raten? 3, 2, 1. Der ist echt. Den gibt's, den Track. Habe ich falsch gehabt. Und der da?
2: Du hast in meinem Kopf, der Tag wird nicht kommen.
0: Ich meine sogar auf Schweizerdeutsch. Also.
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0: Oh nein, der ist leider von KI generiert.

0: So mit Aufbau, David Guetta-Style, oder? Boom, boom, boom. Ist das ein echter Mensch gewesen? Nein, ist es nicht. Und es hat auch Tracks drin, wo musikalisch ganz an einem anderen Ort sind. So ein bisschen rumgejazzen, rumgegrooven. Ist das echt, was denkst du? Oder ist es KI? Und der ist für einmal echt. Ey. Das ist schon crazy, oder? Und da noch mal einer von dieser Sparte, wo man sich denkt, hey komm, da braucht es doch einfach Menschen mit Groove und Rhythmus, die zusammen jammen. Aber nein, auch dieser Track ist von einem Computer generiert. Es ist eine Mischung zwischen Faszination und ein bisschen Panik drin, finde ich. Und ich habe natürlich das Quiz auch intern weitergeschickt und gesagt, Freunde, ihr bei Energy, ihr beschäftigt euch ja durchaus mit Musik. Macht das Quiz mal durch. Wie ist das Resultat bei dir, Domi?
1: Hey Sascha, ich muss dir sagen, ich bin wirklich ein bisschen geschockt von mir selber. Ich habe nur die Hälfte richtig gehabt und jetzt das Gefühl auf Insta, bei Fotos und Videos erkenne ich das sofort, ob es KI ist oder nicht. Jetzt hier bei Musik ehrlich keine Chance.
0: Hey. Es ist ein bisschen tragisch. Und wenn du sagst, hey, schau, das Quiz, das ich mache, ich bin sicher besser als alle anderen, weil die Wefferquote, die liegt, Achtung, bei 53% von denen, die wirklich sagen, es ist richtig, es ist echt oder es ist halt eben auch KI. Erkennen. Schick uns einfach das Keyword Link an die WhatsApp-Nummer und dann kommst du den passenden Link über.
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0: Also einfach schnell Link schicken und dann kommst du den Link zugeschickt über.
3: Am anderen nimmt mich aber gleich mal etwas Wunder. Du sagst einmal, du sagst so ein mega Musikpro.
0: Ja.
3: Von diesen 18 Songs, wie viel hast denn du eigentlich erkannt?
0: Ja, danke vielmals, Luca, dass du mich jetzt zum Schluss noch reinlaufen lässt. Es sind 11 von 18, die ich geschafft habe. 11 von 18, ich bin so schlecht. Und ich habe das Gefühl, wir gehen lieber back to the roots. Und anstatt, dass ich irgendwie da versuche, KI zu erkennen oder nicht, hören wir einfach Luca Little. Gibt es übrigens auf Spotify und ist 100% echt. Also, ach, es ist schon irgendwie crazy, aber irgendwie schon ein bisschen faszinierend.

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1: Startet die neue Woche am Montag wieder mit unserem Jackpot 50 Stutz Argentina Steakhouse. Der Martin, Kandidat Nummer 1. Willkommen in der Show. Hoi.
2: Willkommen.
1: 20 Sekunden hast du Zeit. Drei tagesaktuelle Fragen aus Wirtschaft, Sport, Politik oder was mir so schon alles schräg einfällt. Geben wir den Countdown und wir legen los.
2: Nicht zu ernst.
1: Welche Schweizer Ex-Skifahrerin hat am Wochenende geheiratet?
2: Oh, ich muss passen.
1: Dritter Sieg im dritten Nations League-Spiel. Wer hat Nazi am Weekend geschlagen?
2: Slowenien.
1: Das ist korrekt. In welchem südamerikanischen Land ist am Wochenende bei der Präsidentschaftswahl kein Entscheid getroffen worden? Da wären die 20 Sekunden vorbei. Mal schauen, was dein Gegner daraus macht. Das ist der Roberto. Schönen guten Abend auch zu dir.
3: Hoi, Sascha. Hoi.
1: Gib mir den Countdown.
3: 3, 2, 1.
1: Welche Schweizer Ex-Skirennfahrerin hat am Wochenende geheiratet?
3: Weiter.
1: Dritte Sieg im dritten Nations League-Spiel. Wer hat die Nazi am Wochenende geschlagen?
3: Slowenien.
1: Korrekt. In welchem südamerikanischen Land ist am Wochenende bei der Präsidentschaftswahl kein Entscheid getroffen worden?
3: Ui, keine Ahnung.
1: Ja, Brasilien wäre korrekt gewesen. Bolsonaro Silva antreten und niemand hat das absolute Mehr erreicht. Darum gibt es dann Stichwahl und Joanna Helen, Ex-Weltcup-Fahrerin und ist jetzt frisch verheiratet. Wir gratulieren. Somit gehen wir in die Schätzfrage mit euch beiden. Lieber Martin, wie viele Gemeinden gibt es denn in Brasilien?
2: Gute Frage, 220.
1: Okay, finde ich jetzt ein bisschen wenig. Ich glaube, Brasilien ist doch relativ ein grosses
2: Land.
1: Ja,
2: aber ich liege falsch.
1: Er hat auch viel Dschungel. Mal schauen, jetzt kannst du nur hoffen, dass der Roberto sich auch grausam verschätzt. Wie viele Gemeinden hat Brasilien?
3: Uiuiui, 220.
1: Hat er genau auch gesagt. Wie hoch ist die Chance? Wie kann das sein? Das sind genau das gleiche Schätzer. Und ich habe wirklich jetzt nochmal schnell technisch geschaut. Das ist wirklich, hat dich nicht gehört, Roberto, gell?
3: Nein, ich habe erstmal nicht gehört. Nein, ich
1: also
3: weiß nicht. Nein.
1: Darfst du als Zweiter sagen, nimmst du 2,19 oder 2,21? Eins mehr, eins weniger?
3: 21.
1: Du gehst eins drauf. Und somit bist du unser Quizkönig, Roberto!
3: Ah, super, danke.
1: Es sind 5.570. Damit 50 Stunden vom Argentina Steakhouse bleibt immerhin in Südamerika. Gute Woche!
3: Danke, merci.
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0: 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Eine halbe Minute noch, dann halbe sechs.
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0: Wir kommen ein bisschen schon frisch über jetzt Anfang Oktober. Das heisst, wir haben so 20, 22 Grad in den nächsten zwei Tagen. Bis und mit Mittwoch immer wieder Sonne und Wolken im Mix. Kehren durch die ganze Geschichte am Donnerstag. Dort gehen die Temperatur auf etwa 15 Grad runter und es erwartet uns Regen.
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0: Schicken am exakt halb sechs. Sie grüßen Ihr Auto. Zwei wichtige Meldungen. Zuerst fangen wir an in der Region Bern-Mittelland. A1, Bern Richtung Murten. Zwischen Bernbrunnen und Mühlenberg. Dort ein Stau nach einem Unfall. Bitte fahrt vorsichtig und denken an Gassen für die Rettungskräfte und Räumungsfahrzeuge. Und rechnen mehr Zeit ein auf A1 Richtung Murten. Zwischen Bernbrunnen und Mühlenberg. Dort ein Unfall mit mehreren Fahrzeugen. Dann in der Region Basel hat es auch getatscht, beziehungsweise ein Spannenfahrzeug auf der A2 zwischen Egerkingen und dem Belchentunnel. Der rechte Fahrstreifen dort gesperrt. Auch da denkt bitte an Gassen für die Rettungskräfte. Dann nehmen wir da 2 noch mit Richtung Basel. Ein bisschen weiter vorne zwischen Schweizer Allee und Schwarzwaldtunnel. Auch dort ein Anstehen heute Abend. Heisst mindestens 20 Minuten Zeitverlust. Das Gleiche gilt auf der A3 Richtung Deutschland. In der Region Zürich-Aargau Standard Feierabendverkehr auch an der Mendig. Brütisellenkreuz Zürich-Nord. Gubristunnel, Bierfeld und Strecke darauf natürlich auch. Kommen gut und sicher auf. Viel Geduld!
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0: schnell eine kleine Frage an dich da draussen. Parlez-vous Pomfrit?
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0: Das wäre so etwas so mein Skill-Level in Sachen Schulfranzösisch, wo irgendwie noch ein bisschen übrig geblieben ist und irgendwie wird beides nicht gerecht. Entweder hat das System versagt oder ich. Bin mir jetzt nicht ganz sicher. Ist mir auch absolut Crème Brûlée irgendwie so. Das ist wirklich, mehr haben wir nicht mehr im Griff. Es ist wirklich schlimm und ich bin glaube nicht der Einzige, wenn man auf der Straße umeinander fragt.
2: Ich weiß gar nichts mehr als Bonjour und ça va.
0: Ja, also ein Bruder im Geiste, kann man an dieser Stelle sagen. Doch jetzt steht Schulfranzösisch wieder auf dem politischen Parkett. Elif Erischek aus der Energy News Redaktion mit den neuesten Plänen vom Bundesrat und wie das effektiv bei den Leuten ankommt.
3: Französisch als zweite Landessprache an der Primarschule oder nicht, das ist heute die grosse Frage zu Bern. Wenn es nach dem Bundesrat geht, soll jetzt eine zweite Bundessprache überall eingeführt und schweizweit geregelt werden. Für die SVP und die FDP ist das aber ein No-Go. Die Kantone sollen das selber entscheiden. Gegenüber dem SRF sagt Nationalrätin Bettina Baumer:
4: Ich glaube schon, dass wir uns jetzt primär einmal auf die Muttersprache konzentrieren müssen und nicht zwingend in allen Kantonen bereits in der Primarschule eine Zweitsprache einführen müssen.
3: Das sieht die Nationalrätin Katharina Prelitsch-Huber von den Grünen anders. Sie ist pro zweite Landesspruch an der Primarschule.
5: Je früher man mit den Kindern beginnt, je spielerischer können sie auch Sprachen erlernen. Also nehmen wir doch das auch ernst.
3: Und wer jetzt denkt, das sei nur so ein Wunsch aus dem politischen Ecken, der irrt. Bei unserer Energy-Umfrage haben erstaunlich viele Leute gefunden, dass Franz in der Primarschule wichtig sei, auch wenn man es nicht so gut hätte können.
6: Von der Primar ist eigentlich nichts hängen geblieben, aber ich finde es schon wichtig. Das ist eine unserer Landessprachen.
7: Wenn es einem nicht interessiert, ja, dann lernst du es halt nicht. Oder schlecht, dass es nachher nichts bringt für später. Also nimm die Chance doch wahr und lerne die Sprache, weil es ist ein Geschenk.
8: Es ist ja eh bewiesen, dass Kinder viel schneller Sprachen lernen, auch mit dem Gehören und allem. Und ich sage auch im Englisch, also man merkt den Kindern schon, dass sie es ab der 1. oder 2. Klasse lernen. Und ich glaube, im Französisch, wenn man es erst ab der 5. oder 6. lernt, ist es schon viel zu spät, ja.
3: Früh mit einer Zweitsprache anfangen, ist also für viele eine Lösung. Aber Franz, das finden auch wieder einige, das sollte man immer anders lernen als in der Schule.
9: Ich finde, in der Schule lernst du halt die Sprache eh nicht richtig, sondern wenn du Französisch willst lernen, dann musst du, kann ich gestern ein halbes Jahr auf Paris oder so, redest mit den Locals und so. Weil wenn du dann mit deinem Französisch-Deutsch dorthin gehst, die lachen dich nur mehr aus und switch direkt auf Englisch oder so, weil sie checken, okay, der kann nicht so Franz wie mir.
3: Ja, das ist ein Argument. Die Debatte in Sachen Französisch schweizweit in den Primarschulen, ja oder nein, es bleibt auf jeden Fall ein umstrittenes Thema.
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0: jedes Mal, wenn man glaubt, jetzt ist dann der ganze Sommer vorbei, dann...
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0: Kommt es wieder so, wie es heute ist, oder? Wunderbar sonnig mit so 22, 23 Grad, je nachdem, wo du bist in der Schweiz. Und es hat wenig Wolken im System. Die werden jetzt zwar die nächsten 2-3 Tage immer wieder ein bisschen mehr, aber man will es nicht verschreien, bis und mit dem Mittwoch ist es eigentlich schön. Es kehrt dann erst wieder am Donnerstag. Dort haben wir den ganzen Tag Regen im System drin und etwa wieder 15 Grad. Richtig Wochenende schaffen wir uns dann langsam, aber sicher wieder so auf 1, 22 Grad auf maximal. Aber ja, das wäre es dann jetzt definitiv, weil ein Sommertag gilt ja ab 25 Grad und das steht aktuell nicht in Aussicht, aber eben, ich glaube, für Anfang Oktober können wir uns definitiv nicht beschweren.

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1: Und ich komme an den Montagabend von Daily Ferischik.
2: Bei den Schülerprotesten zu Frankreich eskaliert die Gewalt immer mehr. Und scheinbar steckt nicht nur die Schülerschaft dahinter. Wie es SRF berichtet, mischen sich auch Aussenstehende unter die Jugendlichen, legen Brände und greifen Menschen an. Die Schülerinnen und Schüler protestieren eigentlich gegen Lehrermangel und kaputte Schulen. Innerhalb von wenigen Tagen sind zuerst Hunderte, später sogar Tausende von Menschen festgenommen worden. In der Schweiz wird so viel Poulet gegessen wie noch nie. Das zeigen neue Zahlen vom Branchenverband Proviand. Pro Kopf sind es 16,5 Kilo im Jahr. 83% mehr als vor 25 Jahren. Die Schweizer Produktion kommt aber nicht nach. Nur gerade 62% vom Poulet stammt von hier. Der Rest muss importiert werden. Das hat es beim Restaurantführer Gomillon Schweiz noch nie gegeben. Zum ersten Mal wird ein Koch, der zu 100% vegetarisch kocht, Koch des Jahres. Der Dominik Hartmann vom Restaurant Magdalena zu Rickenbach im Kanton Schweiz holt den Titel für 2027. Der 34-Jährige hat 18 von maximal 19 Punkten bekommen und gehört damit ab jetzt zu den Spitzen der Schweizer Gastroszene.
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1: Ziemlich angenehm bis schön warm. So könnte man es, glaube ich, zusammenfassen. Mindestens der Start von dieser Woche. Bis und mit am Mittwoch bleibt es eigentlich genau gleich. Heute noch ein bisschen sonniger als dann am Dienstag und am Mittwoch. Aber Temperaturen irgendwas so um die 23 Grad. Kehren tut dann die ganze Geschichte frühestens am Donnerstag.
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1: Schicken beste Grüße an Ihr Auto und viel Geduld geht mit um 2 Minuten ab der 6. Geht vor allem mit der Region Basel dort einiges los heute an dem Montagabend. Alles auf der A2. Richtung Basel anstehen zwischen Hagenau und Basel Süd City. Das wegen einem Unfall. Der linke Fahrstreifen blockiert dort. Und geht auch Richtung Basel anstehen, ein bisschen weiter zwischen den Igerkingen und dem Belchentunnel dort wegen einem Pannenfahrzeug. Dann auf die andere Seite Richtung Luzern zwischen Hagenau und dem Schweizer Halle-Tunnel. Auch dort hat es geklopft. Bitte fahrt vorsichtig und allen drei Orte. Denkt bitte an Gassenvertretungskräfte und Räumungsfahrzeuge und geht nochmal anstehen Richtung Basel zwischen Bradelen und dem Schwarzwaldtunnel. Dort mindestens 20 Minuten Zeitverlust. In der Region Zürich-Aargau Standard Feierabendverkehr vom Brütenselenkreuz Zürich-Nord über den Gubrisch-Tunnel bis abends ins Bifeld und retour.
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1: Hochverdiente Feierabend Nummer 1 von dieser Woche. Energy Downtown grüßt dich jetzt um 3 auf 6. Schön bist du mit uns. Und wir steigen nachher ein mit Good News. Vor allem für die Menschen, die Heavy Metal hören. Das hilft nämlich gegen Demenz. Und wenn du jetzt noch grosse Fragezeichen hast, ich kann sie auch. Wir klären auf.
0: Hey,

0: wenn im richtigen Moment der Hit Music Only Song von deinem Leben trötet. Wie zum Beispiel der hier bei mir, bin ich sofort wieder retour 2016. Energy Air mit dem Ryan Tedder, One Republic. Und dass Musik dich egal woher wieder kann zurückbeamen kann, das wissen wir alle.
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0: Aber dass Musik jetzt sogar noch mehr kann als Erinnerungen zurückholen, sondern schauen, dass du im Alter nicht dement wirst, das habe ich so jetzt in diesen klaren Worten noch nie gehört. Elif Erischik aus der Energy News Redaktion. Ich weiss jetzt nicht ganz genau, meine Playlist ist womöglich schon fast ein bisschen wie eine Gesundheits-App. Kann man das so sagen? Oder Energy ist quasi der neue Doktor?
4: Das kannst du so sagen. Wirklich, Musik hilft bei Demenz. Also, man hat herausgefunden bei einer Forschung in Australien, da hat man 10'000 Menschen angeschaut, beobachtet, alles Leute über 70, was Musik mit ihnen macht. Also wenn sie regelmässig Musik hören, dann hat man dann gemerkt, dass ihr Demenzrisiko um 39% gesunken ist. Und also, das ist natürlich crazy, wenn man das so hört.
0: Und was passiert dann, wenn man nicht nur Musik hört, sondern selber singt? Ist denn das noch besser? Also ich meine jetzt für die Menschen in meinem Umfeld vermutlich jetzt eher nicht, aber für mich selber eventuell hilft es.
4: Hey, auch da gibt es eine Studie, nämlich, dass man wirklich, wenn man singt, noch mehr kann machen. Also überhaupt Musik singen, das hilft. Und bei einer Studie mit so professionellen Chorsängern hat man gemerkt, wo man den Späuz untersucht hat, dass da viel mehr Abwehrstoff produziert wurde und dass das eben hilft bei allem Möglichen, wo du musst bekämpfen, oder? Also Musik singen hilft.
0: Und zwar gegen Demenzrisiko. Im Alter gibt es eine spezielle Musik, die man hören sollte, dass man sagen kann, okay, dann werde ich weniger vergesslich oder meine Chance, dass ich dann wirklich dement werde, ist geringer.
4: Ja, seit diesem Sommer wissen wir, dass es nicht Klassik ist, oder? Man denkt, ja, weißt du, so feine Musik und so, das wäre es.
0: Also Moment. Also es ist nicht da, dass ich kann sagen, okay, jetzt gebe ich mir halt in meiner Playlist mehr ein bisschen shoppen.
4: Nope. Hey, es geht in eine andere Richtung und du wirst nicht denken, Metal-Musik. Also hast du etwas?
0: Ja, los mal. Metal. Ein bisschen Metallica Enter Sandman. Aber das macht ja unterm Strich eigentlich fast gar keinen Sinn, oder? Man sagt ja logischerweise, wenn es ein bisschen ruhig Chopin sich mit der Musik auseinandersetzen oder mit Headbang, ich weiss nicht, ob das am Hirn gut tut, wenn sie mir vorne und hinten an die Wand anschlägt, oder?
4: Hey, das hat man so gedacht, aber man hat diesen Sommer am Wacken Open Air so eine Studie gemacht, also die vom Max Planck Institut. Als Open Air haben echt Metal-Fans getestet, wenn sie einen Arm ins Wasser, ins eiskalte Wasser reingehabt haben und geschaut, wie hoch ist ihre Schmerztoleranz. Und das haben sie über mehr Tage getestet und nach wirklich so 4 Tagen Wacken Open Air ist die Schmerztoleranzgrenze viel, viel weiter oben gewesen. Also sie haben viel mehr können ertragen und ja, man überlegt sich, dass sie jetzt wirklich so in Therapien einfließen zu lassen. Also auch hier eben ein bisschen Metallica, ein bisschen Pantera und dann geht es dir vielleicht ein bisschen besser.
0: Das Schöne am Ganzen ist, dass jetzt wirklich, wenn du jetzt Metal los ist, per se eine gute Ausrede hast, dass wenn du mal sagst, stell mal den Lern ab, sag nein, ich bin in Meditation, ich bin in der Therapie.

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2: Auch an dem Montag wieder 50 Stutz vom Seal City bei uns im Jackpot bei Grand Slam Zürich. Angemeldet hat sich Fiona. Willkommen in der Show, Sally.
3: Hoi, Sascha.
2: Wie bist du so motiviert auf einer Skala von 1 bis 10 an einem Montag?
3: Ja, 9, würde ich sagen.
2: Ah, was?
3: Positiv denken, bald ist wieder fleissig.
2: Also einfach das Zeug am Ende schönreden. Und das ist ja schön bei diesem Spiel auch, wenn man keine Ahnung hat, dann redet man sich einfach schön oder sagt, uiuiui, jetzt habe ich wieder etwas gelernt. Wir hoffen aber mal, dass es einfach reines Wissen ist, was du da mitbringst. Wie immer aus dem Buch «Zürichs Länge kommt», weil die lässigen Zürich-Begriffe drin sind, haben wir per Zufallsgenerator ein Wörtchen für dich, wo wir jetzt möchten, im weitesten Sinn übersetzt haben. Liebe Fiona, wenn eine Zürcherin oder ein Zürcher von einem Alpen-Bonsai redet, was ist damit gemeint? Gib den Countdown zum Überlegen.
3: Alpen-Bonsai.
2: Was ist ein Alpen-Bonsai? So viel Tipp habe ich. Also Bonsai ist ja wirklich, sind so die Tischbäumchen, oder?
3: Ja, genau so. Das habe ich jetzt auch im Kopf, ja.
2: Ich würde gerne helfen.
3: Ja, so, nein, da bin ich wirklich alt. Es gibt jetzt schon so Blümchen, aber die Frage ist, wie die heissen.
2: Ein Alpenrüsli, weiss es nicht.
3: Ja, komm, wir schauen mal das.
2: Aber sieht ja auch nicht aus wie ein Bonsai.
3: Nein, eigentlich nicht.
2: Also komm, gib mir irgendetwas.
3: Ja, ja, irgendein Bäumchen in den Bergen.
2: Also, Domenico Blass, Autor von Zürichs Länge kommt, klär uns auf.
4: Ein Alpenbonsai ist jemand, der klein gewachsen ist und aus dem Alpenraum kommt. Und im Klischee gemäss sind das Leute aus dem Kanton Appenzell.
2: Wow! Das ist also da ein bisschen diskriminierend, hä?
3: Ganz leicht, ganz leicht.
2: Aber sind denn die Appenzell so klein? Hätte ich jetzt auch als Klischee noch nicht gehört. Ja, no. Hey, die 50 Stutz bleiben bei uns, aber du weißt, jederzeit nochmal anmelden und dann können wir wieder miteinander spielen.
3: Wunderbar.
2: Ciao,
3: danke,
2: Fiona, danke. Gute Woche, es ist bald Freitag.
3: Gleichfalls. Ciao. Danke, ciao.
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0: Wunderschönen guten Montagabend hier draussen. Es ist halb.
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0: Für Anfang Oktober können wir uns definitiv nicht beschweren. In dieser neuen Woche an dem Montag 23 Grad, morgen 22 und am Mittwoch auch 22 Grad. Immer mal wieder Sonne, begleitet von ein bisschen Wolken drin. Die ganze Geschichte kehrt dann erst am Donnerstag. Dort wird dann der Regen wieder retourkommen.
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0: Es hat sich auf der Schweizer Autobahn relativ stark gelichtet, aber die Region Basel haben wir noch auf dem Schirm. Dort vor allem die A2 zwischen Degerkingen und dem Belchentunnel. Bahnfahrzeuge, der rechte Fahrstreifen nach wie vor gesperrt. Bitte fahrt vorsichtig und denkt vor allem an die Gassen für die Rettungsfahrzeuge. Dann auf der A2 nochmal anstehen, ein bisschen weiter vorne zwischen Schweizer Walle und Schwarzwaldtunnel. Auch dort stockenden Verkehr wegen zu vielen Autos, die unterwegs sind. Mindestens 15 Minuten Zeitverlust dort. Dann kommen wir gut heim.
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0: grosser Track von ihm. Und darum hat er gesagt, weißt du was, ich muss ein Quiz daraus bauen. Ich will mal wissen, ob die Leute wirklich können abliefern können. Kenne ich, kann ich oder kenne ich sie nicht?
1: Ich habe letzte Woche mit zwei Kollegen zu Mittag gegessen und der eine hat gefunden, also er kennt fix, ob Musik echt ist oder mit KI gemacht. Und ich habe selber früher viel Musik gemacht und habe gefunden, ich glaube nicht, dass das so einfach ist mittlerweile. Und dann habe ich aber gesagt, komm, machen wir noch ein Quiz und wir testen es mal.
0: Und das hat er dann schnell ins Netz gestellt. Du kannst den Link abfragen, ich schicke dir ihn nachher gerne schnell zu, wenn du Bock hast. Wir können aber schnell, jetzt ohne zu viel zu verraten, dass nachher alle den Bescheisser, weil sie es schon wissen, gehen wir schnell so zwei, drei Beispiele durch. Man hat 18 Songs, die man kann hören kann und dann muss man auseinanderbeindeln. Welche von diesen Tracks ist von KI gemacht oder welche ist echt Beispiel da? Instrumental, ein bisschen sphärisch drin. Was denkst du? Hast du noch raten? 3, 2, 1. Der ist echt. Der gibt's. Der Track. Habe ich falsch gehabt. Und der da?
2: Du hast in meinem Kopf. Der Tag wird nicht kommen.
0: Ich meine sogar auf Schweizerdeutsch. Also.
2: Aber du hast gewusst, es klopft.
0: Oh nein, der ist leider von KI generiert.

0: So mit Aufbau, David Guetta-Style, oder? Boom, boom, boom. Ist das ein echter Mensch gewesen? Nein, ist es nicht. Und es hat auch Tracks drin, wo musikalisch ganz an einem anderen Ort sind. So ein bisschen rumgejazzen, rumgegrooven. Ist das echt, was denkst du? Oder ist es KI? Und der ist für einmal echt. Das ist schon crazy, oder? Und dann noch mal einer von dieser Sparte, wo man sich denkt, hey komm, da braucht es doch einfach Menschen mit Groove und Rhythmus, die zusammen jammen. Aber nein, auch dieser Track ist von einem Computer generiert. Es ist eine Mischung zwischen Faszination und ein bisschen Panik drin, finde ich. Und ich habe natürlich das Quiz auch intern weitergeschickt und gesagt, Freunde, ihr bei Energy, ihr beschäftigt euch ja durchaus mit Musik. Macht das Quiz mal durch. Wie ist das Resultat bei dir, Domi?
1: Hey Sascha, ich muss dir sagen, ich bin wirklich geschockt von mir selber. Ich habe nur die Hälfte richtig gehabt und jetzt das Gefühl, auf Insta, bei Fotos und Videos erkenne ich das sofort, ob es KI ist oder nicht. Jetzt hier bei Musik ehrlich keine Chance.
0: Es ist ein bisschen tragisch. Und wenn du sagst, hey, schau, das Quiz, das ich mache, ich bin sicher besser als alle anderen, weil die Werferquote, die liegt, Achtung, bei 53% von denen, die wirklich sagen, es ist richtig, es ist echt oder es ist halt eben auch KI. Erkennen. Schick uns einfach das Keyword Link an die WhatsApp-Nummer und dann kommst du den passenden Link über. Also einfach schnell Link schicken und dann kommst du den Link zugeschickt über.
2: Am anderen, jetzt nimmt mich aber gleich mal etwas Wunder. Du sagst einmal, du sagst so ein mega Musikpro.
0: Ja.
2: Von diesen 18 Songs, wie viel hast denn du eigentlich erkannt?
0: Ja, danke vielmals, Luca, dass du mich jetzt zum Schluss noch reinlaufen lässt. Es sind 11 von 18, die ich geschafft habe. 11 von 18, ich bin so schlecht. Und ich habe das Gefühl, wir gehen lieber back to the roots. Und anstatt, dass ich irgendwie da versuche, KI jetzt erkennen oder nicht, hören wir einfach Luca Little. Gibt es übrigens auf Spotify und ist 100% echt. Also... Ach, es ist schon irgendwie crazy, aber irgendwie schon ein bisschen faszinierend.

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1: Wir sind mit dem Start der Herbstferien langsam aber sicher im Herbst angekommen, haben aber gleich nochmal einen Blick über die nördliche Grenze geworfen. 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Der Reinhard Riede hat tatsächlich den Weltrekord gebrochen für die meisten Arschbomben vom 10 Meter innerhalb von 24 Stunden. 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
1: Und entsprechend hat es nachher so getönt.
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2: Tut wirklich alles weh. Vom Hintern bis in die Waden, Oberschenkel krampfen, auch der Rücken. Ist einfach eine ordentliche Belastung auf den Körper und wie gesagt, tut einfach alles ein bisschen weh.
1: Aber er hat es geschafft, er hat den neuen Weltrekord mit 567 Arschbomben. Etwa 2000 Stockwerk muss man für das aufklettern, um den Rekord möglich zu machen. Also wenn jemand am Arsch ist, dann er und zwar verdient. Uns gehst du morgen wieder ab 5 Uhr. Bis dann.
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0: Schönen guten Abend zu dir da draussen. Stunde komplett.
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0: Und dich mit von Daily Ferry Schick.
2: Kurz vor der Ski-WM 2027 steht der Swiss-Ski-Vizepräsident unter grossem Druck. Der Claude Alain Schmidhalter wird im Wallis wegen Betrug und ungetreuer Geschäftsführung angeklagt. Der WM-OK-Chef soll einen früheren Geschäftspartner um über 300'000 Franken prellt haben. Die Anklage betrifft seine private Firma, nicht Swiss-Ski. Die Staatsanwaltschaft fordert 23 Monate bedingt. Der Prozess startet Ende Oktober. Für den Claude Alain Schmidhalter gilt die Unschuldsvermutung. In der Schweiz wird so viel Poulet gegessen wie noch nie. Das zeigen neue Zahlen vom Branchenverband Proviand. Pro Kopf sind 16,5 Kilo im Jahr. 83% mehr als vor 25 Jahren. Die Schweizer Produktion kommt aber nicht nach. Nur gerade 62% vom Poulet stammt von hier. Der Rest muss importiert werden. Die irische Fußballnationalmannschaft wird künftig nicht mehr gegen Israel spielen. Nach dem 1:1 in der Nations League fordert der Nationaltrainer Heimir Hallgrimsson die UEFA auf, derige Duelle zu verhindern. Der Hintergrund: wegen irischen Protest gegen Israels Vorgehen im Gazastreifen ist schon das Heimspiel von Irland nach Serbien verlegt worden. Jetzt muss die UEFA entscheiden, wie es weitergeht.
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0: Wir kommen ein bisschen Schonfrist über jetzt Anfang Oktober. Das heisst, wir haben so 20, 22 Grad in den nächsten zwei Tagen. Bis und mit Mittwoch immer wieder Sonnen und Wolken im Mix. Kehren durch die ganze Geschichte am Donnerstag. Dort gehen die Temperatur auf etwa 15 Grad ab und es erwartet uns Regen.
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0: Es wird immer wie übersichtlicher. Das ist schön, wenn so ein bisschen Ferienzeit sind. An dem Montagabend noch 3 Meldungen auf dem Schirm. 2 aus der Region Basel. Betrifft zweimal da 2 und zweimal richtig Basel. Einmal zwischen Degerkingen und dem Belchentunnel. Dort mindestens noch 20 Minuten Zeitverlust. Ähnliches Bild zwischen Basel Süd City und dem Schwarzwaldtunnel. In der Region Zürich-Aargau haben wir hier 3 auf dem Schirm. Richtung Zürich zwischen Pfäffiken und Schidlegi. Dort eine Gefahr wegen einem Pannenfahrzeug. Bitte fahrt vorsichtig, rechte Fahrstreifen aktuell blockiert. Auf der A3 Chur Richtung Zürich zwischen Pfäffiken und Schindlegi dort eine Gefahr wegen einem Pannenfahrzeug auf dem rechten Fahrstreifen. Kommen gut und sicher heim.
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0: Es gibt immer mal wieder so schön, wenn man reinschaut in unseren WhatsApp-Chat, wo du dich in der Zeit kannst melden, wenn du Lust hast, zum Beispiel mit uns diskutieren oder irgendeine Frage oder sonst irgendetwas hast, sind wir gerne für und mit dir da. Und es gibt Menschen, die dann schreiben, hey, du sagst immer schöne Feierabend und so, aber ich habe noch gar keine Feierabend, wie der Markus da, was mir natürlich sehr leid tut. Mir geht's gleich, frag mich irgendwann einmal. Alles gut. Aus dem Grund geht Energy Downtown bis um 8 Uhr. Schön, bist du mit uns.

0: Eine kleine Frage an dich da draussen. Parlez-vous Pommes frites?
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0: Das wäre so etwas so mein Skill-Level in Sachen Schulfranzösisch, wo irgendwie noch ein bisschen übrig geblieben ist und irgendwie wird beides nicht gerecht. Entweder hat das System versagt oder ich. Bin mir jetzt nicht ganz sicher. Ist mir auch absolut Crème Brûlée irgendwie so. Das ist wirklich, mehr haben wir nicht mehr im Griff. Es ist wirklich schlimm und ich bin glaube nicht der Einzige, wenn man auf der Straße nochmal umfragt.
2: Ich weiß gar nichts mehr als Bonjour und ça va,
0: ja, also ein Bruder im Geiste, kann man an der Stelle sagen. Doch jetzt steht Schulfranzösisch wieder auf dem politischen Parkett. Elif Erischek aus der Energy News Redaktion mit den neuesten Plänen vom Bundesrat und wie das effektiv bei den Leuten ankommt.
3: Französisch als zweite Landessprache an der Primarschule oder nicht, das ist heute die grosse Frage zu Bern. Wenn es nach dem Bundesrat geht, soll jetzt eine zweite Bundessprache überall eingeführt und schweizweit geregelt werden. Für die SVP und die FDP ist das aber ein No-Go. Die Kantone sollen das selber entscheiden. Gegenüber dem SRF sagt Nationalrätin Bettina Baumer:
4: Ich glaube schon, dass wir uns jetzt primär einmal auf die Muttersprache konzentrieren müssen und nicht zwingend in allen Kantonen bereits in der Primarschule eine Zweitsprache einführen müssen.
3: Das sieht die Nationalrätin Katharina Prelitsch-Huber von den Grünen anders. Sie ist pro zweite Landesspruch an der Primarschule.
5: Je früher man mit den Kindern beginnt, je spielerischer können sie auch Sprachen erlernen. Also nehmen wir doch das auch ernst.
3: Und wer jetzt denkt, das sei nur so ein Wunsch aus dem politischen Ecken, der irrt. Bei unserer Energy-Umfrage haben erstaunlich viele Leute gefunden, dass Franz in der Primarschule wichtig sei, auch wenn man es nicht so gut hätte können.
6: Von der Primar ist eigentlich nichts hängen geblieben, aber ich finde es schon wichtig. Das ist eine unserer Landessprachen.
7: Wenn es einem nicht interessiert, ja, dann lernst du es halt nicht. Oder schlecht, dass es nachher nichts bringt für später. Also nimm die Chance doch wahr und lerne die Sprache, weil es ist ein Geschenk.
8: Es ist ja eh bewiesen, dass Kinder viel schneller Sprachen lernen, auch mit dem Gehören allem. Und ich sage auch im Englisch, also man merkt den Kind schon, dass sie es ab der 1. oder 2. Klasse lernen. Und ich glaube, im Französisch, wenn man es erst ab der 5. oder 6. lernt, ist es schon viel zu spät, ja.
3: Früh mit einer Zweitsprache anfangen, ist also für viele eine Lösung. Aber Franz, das finden auch wieder einige, das sollte man nicht mehr anders lernen als in der Schule.
9: Ich finde, in der Schule lernst du halt die Sprache eh nicht richtig, sondern wenn du Französisch lernst, dann gehst du ein halbes Jahr auf Paris oder so, redest mit den Locals und so. Weil wenn du dann mit deinem Französisch-Deutsch dorthin gehst, die lachen dich nochmal aus und switchen direkt auf Englisch oder so, weil sie checken, okay, der kann nicht so Franz wie mir.
3: Ja, das ist ein Argument. Die Debatte in Sachen Französisch schweizweit in den Primarschulen, ja oder nein, es bleibt auf jeden Fall ein umstrittenes Thema.
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0: Nazi am Weekend geschlagen?
1: Slowenien.
0: Das ist korrekt. In welchem südamerikanischen Land ist am Wochenende bei der Präsidentschaftswahl kein Entscheid getroffen worden? Da wären die 20 Sekunden vorbei. Mal schauen, was dein Gegner daraus macht. Das ist der Roberto. Schönen guten Abend auch zu dir.
2: Hoi, Sascha, hoi.
0: Gib mir den Countdown.
2: 3, 2, 1.
0: Welche Schweizer Ex-Skirennfahrerin hat am Wochenende geheiratet?
2: Weiter.
0: Dritte Sieg im dritten Nations League-Spiel. Wer hat die Nazi am Wochenende geschlagen?
2: Slowenien.
0: Korrekt. In welchem südamerikanischen Land ist am Wochenende bei der Präsidentschaftswahl kein Entscheid getroffen worden?
2: Ui, keine Ahnung.
0: Ja, Brasilien wäre korrekt gewesen. Bolsonaro Silva antreten und niemand hat das absolute Mehr erreicht. Darum gibt es dann Stichwahl und Joanna Helen, Ex-Weltcup-Fahrerin und ist jetzt frisch verheiratet. Wir gratulieren. Somit gehen wir in die Chatsfrage mit euch beiden. Lieber Martin, wie viele Gemeinden gibt es denn in Brasilien?
1: Gute Frage, 220.
0: Okay, finde ich jetzt ein bisschen wenig. Ich glaube, Brasilien ist doch relativ ein grosses Land.
1: Ja, aber liege ich falsch.
0: Er hat auch viel Dschungel. Mal schauen, jetzt kannst du nur hoffen, dass der Roberto sich auch grausam verschätzt. Wie viele Gemeinden hat Brasilien?
2: Uiuiui, 220.
0: Hat er genau auch gesagt. Wie hoch ist die Chance? Wie kann das sein? Dass ihr genau das Gleiche schätzt? Und ich habe wirklich jetzt nochmal schnell technisch geschaut. Das ist wirklich, er hat dich nicht gehört, Roberto, gell?
2: Nein, ich habe erstmal nicht gehört. Nein, das also jetzt, nicht. Nein.
0: Darfst du als Zweiter sagen, nimmst du 2,19 oder 2,21? Eins mehr, eins weniger?
2: 21.
0: Du gehst eins drauf. Und somit bist du unser Quiz-König, Roberto!
2: Ah, super, danke.
0: Es sind 5'570. Damit 50 Stutz vom Argentina Steakhouse bleibt immerhin in Südamerika. Gute Woche!
2: Danke, merci.
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